0: Für die Menschen in Deutschland soll es wegen der weiter steigenden Spritpreise neue Entlastungen geben. Das hat Bundeskanzler Friedrich Merz angekündigt. Für viele Menschen, die täglich das Auto brauchen, sei eine Belastungsgrenze erreicht, so Merz.
1: Wir stehen dazu deshalb in engem Austausch in der Bundesregierung und mit den Ländern. Und ich bin der Meinung, dass wir handeln müssen. Das genaue Instrumentarium steht noch nicht fest. Sie können aber davon ausgehen, dass wir sehr bald einen Vorschlag dazu vorlegen werden.
0: Die Spritpreise kennen aktuell nur eine Richtung, nach oben. Am Mittag ging es wieder rauf, auf rund 2,60 Euro für den Liter Diesel. Die organisierte Kriminalität ist in Deutschland weiter auf dem Vormarsch. Das geht aus einem aktuellen BKA-Bericht hervor. Bei fast 700 Ermittlungsverfahren wurden im letzten Jahr knapp 8000 Tatverdächtige erwischt, der höchste Wert seit 5 Jahren. Dabei verdienen die Kriminellen ihr Geld hauptsächlich mit Drogen. Laut Innenminister Dobrindt geht es nicht nur darum, die Täter zu fassen, sondern auch die Netzwerke zu zerschlagen.
2: Nicht nur Strafverfolgungen durchführen, sondern Strukturen erkennen, ausheben und zerstören. Nicht nur die Drogen bekämpfen, sondern vor allem auch das Vermögen dabei abschöpfen.
0: Die CDU-Spitze kommt am Wahlsonntag zu einer Krisensitzung zusammen. Dabei sollen die Ergebnisse in Mecklenburg-Vorpommern und Berlin analysiert werden. Die Umfragen sehen alles andere als rosig aus. Bei der Sitzung geht es auch um die Zukunft von Kanzler Merz, der selbst in der eigenen Partei unter Druck steht. Verkehrsminister Bilger ist offen für Ticketkontrollen vor Bahnsteigen an großen Bahnhöfen, also nicht erst im Zug. Im Fernverkehr sei das grundsätzlich sinnvoll, sagte der CDU-Politiker den Funke-Zeitungen. Solche Zugangskontrollen will Bilger in Deutschland erstmal praktisch testen. Wie gesund sind die Pflanzen auf der Erde? Das will die Europäische Weltraumorganisation ESA mit einem neuen Satelliten überwachen. Der nimmt sonst nicht sichtbares Rotlicht wahr, kann also quasi in die Pflanzen reinschauen. Daraus lässt sich dann ableiten, ob zum Beispiel mehr gewässert oder anders gedüngt werden soll.
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4: Mit KI-Support. Wolkig ist es heute erstmal und vor allem in der Südosthälfte wird es später nass mit Regen und einzelnen kräftigen Gewittern. An den Alpen kann es auch länger durchziehen. Von Nordwesten her lässt der Regen dann nach und zwischendurch kommt die Sonne raus. Maximal werden es 18 bis 24 Grad. Morgen erst viele Wolken, nachmittags freundlicher, dazu höchstens 24 Grad.

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1: Im Studio Hanna Messerschmidt. Für die Menschen in Deutschland soll es wegen der weiter steigenden Spritpreise neue Entlastungen geben. Das hat Bundeskanzler Friedrich Merz angekündigt. Für viele Menschen, die täglich das Auto brauchen, sei eine Belastungsgrenze erreicht, so Merz.
2: Wir stehen dazu deshalb in engem Austausch in der Bundesregierung und mit den Ländern. Und ich bin der Meinung, dass wir handeln müssen. Das genaue Instrumentarium steht noch nicht fest. Sie können aber davon ausgehen, dass wir sehr bald einen Vorschlag dazu vorlegen werden.
1: Die Spritpreise kennen aktuell nur eine Richtung, nach oben. Am Mittag ging es wieder rauf, auf rund 2,60 Euro für den Liter Diesel. Die organisierte Kriminalität ist in Deutschland weiter auf dem Vormarsch. Das geht aus einem aktuellen BKA-Bericht hervor. Bei fast 700 Ermittlungsverfahren wurden im letzten Jahr knapp 8000 Tatverdächtige erwischt, der höchste Wert seit 5 Jahren. Dabei verdienen die Kriminellen ihr Geld hauptsächlich mit Drogen. Laut Innenminister Dobrindt geht es nicht nur darum, die Täter zu fassen, sondern auch die Netzwerke zu zerschlagen.
3: Nicht nur Strafverfolgungen durchführen, sondern Strukturen erkennen, ausheben und zerstören. Nicht nur die Drogen bekämpfen, sondern vor allem auch das Vermögen dabei abschöpfen.
1: Die CDU-Spitze kommt am Wahlsonntag zu einer Krisensitzung zusammen. Dabei sollen die Ergebnisse in Mecklenburg-Vorpommern und Berlin analysiert werden. Die Umfragen sehen alles andere als rosig aus. Bei der Sitzung geht es auch um die Zukunft von Kanzler Merz, der selbst in der eigenen Partei unter Druck steht. Verkehrsminister Bilger ist offen für Ticketkontrollen vor Bahnsteigen an großen Bahnhöfen, also nicht erst im Zug. Im Fernverkehr sei das grundsätzlich sinnvoll, sagte der CDU-Politiker den Funke-Zeitungen. Solche Zugangskontrollen will Bilger in Deutschland erstmal praktisch testen. Wie gesund sind die Pflanzen auf der Erde? Das will die Europäische Weltraumorganisation ESA mit einem neuen Satelliten überwachen. Der nimmt sonst nicht sichtbares Rotlicht wahr, kann also quasi in die Pflanzen reinschauen. Daraus lässt sich dann ableiten, ob zum Beispiel mehr gewässert oder anders gedüngt werden soll.

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2: Im Studio Holger Dilk, schönen guten Morgen. Geringverdiener sollen wegen der hohen Spritpreise gezielt entlastet werden. Bundeswirtschaftsministerin Reiche bringt dafür direkte Zahlungen ins Spiel. Dirk Justus.
3: Ein passendes Verfahren dafür liege bereits vor, sagte Reiche bei NTV. Reiche will zudem beim CO2-Preis ansetzen. Eine niedrigere Stromsteuer oder einen neuen Tankrabatt lehnt sie dagegen ab. Auch Energieexpertin Claudia Kempfert fordert gezielte Hilfen für besonders betroffene Haushalte. Vor allem Pendler und Menschen mit wenig Einkommen seien stark belastet.
2: Städte und Gemeinden sollen für Krisen und Angriffe besser gerüstet sein. Innenminister Alexander Dobrindt kündigte dafür einen 10-Milliarden-Euro-Pakt an. Das Geld soll vor allem in Technik und Ausbildung fließen.
4: Um dafür zu sorgen, dass diejenigen, die im Bereich zivile Verteidigung, Bevölkerungsschutz engagiert sind, deutlich gestärkt werden. Das heißt, diejenigen ausstatten und stärken, die bei einer zivilen Verteidigung vor Ort tätig werden.
2: Klassische Bunker hält der CSU-Politiker für überholt. Sie würden aus seiner Sicht zu viel Geld kosten. NATO-Kampfjets haben über Litauen eine Drohne abgeschossen. Der Flugkörper wurde nahe der Hauptstadt Vilnius entdeckt. Litauens Präsident Nausėda dankte der NATO für ihre schnelle Reaktion. Die Bundeswehr baut in Litauen aktuell eine Brigade auf. Sie soll Ende kommenden Jahres einsatzbereit sein. Kann künstliche Intelligenz zur Gefahr für die globale Sicherheit werden? Die Frage beschäftigt kommende Woche den UN-Sicherheitsrat bei der Generalversammlung in New York. Die Risiken von KI werden gerade weltweit diskutiert. Anthropic und OpenAI wollen deshalb die Entwicklung bremsen. Es wird wohl ein enges Rennen bei der Abgeordnetenhauswahl in Berlin. Laut einer neuen Umfrage des Instituts INSA kommen CDU und Linke beide auf 20%. Dahinter folgen AfD, die Grünen und SPD. Am Sonntag stehen auch in Mecklenburg-Vorpommern Landtagswahlen an.
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5: Mit KI-Support. Teils klar, teils wolkig ist es heute und es bleibt erstmal trocken. Tagsüber wird es dann richtig spätsommerlich, vor allem im Süden oft freundlich. Nur im Nordwesten ziehen viele Wolken auf und am Abend gibt es Schauer und vereinzelt kräftige Gewitter mit Sturmböen. Dazu werden es 21 bis 31 Grad. Morgen kommt erst mehr Grau, dann verbreitet Regen und einzelne kräftige Gewitter, maximal 24 Grad.

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0: The Cats und One Ray Wind. Ein echter Klassiker. Dauerbrenner. Das ist so ein Titel, den kann man, denke ich mal, auch noch in 50 Jahren hören. Ne? In was für ein Teil? In 50 Jahren. War der Opener meiner Sendung.
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0: Dienstag, der 15. September 2026 ist, ja, der, ich hätte beinahe gesagt, der Tag danach. Also gestern habe ich eine Menge erlebt, aber das werden wir mal in einer Zeit erzählen. So viel Zeit haben wir jetzt gar nicht. Die Sendung, der Morgen mit Gernot, ja, die gibt es montags bis freitags von 6 bis 9 live und von 3 Uhr in der Nacht bis 6 Uhr ran als Wiederholungssendung vom Vortag zu hören. Zum Anfang der Sendestunde gibt es Nachrichten, Sport und Wetterbericht in kompakter Variante. In der 20. Sendeminute ein kleiner Beitrag um halb das Wetter und 10 nach halb gucken, weil wir heute Geburtstag hat. Musikalischerseits der stete Wechsel von deutsch in nicht deutsch gesungenem Liedgut und dazwischen die aktuelle Uhrzeit. Das nenne ich Fairnessfilter. Wir haben 6 Uhr und 9 Minuten, 9 Minuten nach 6 und nach den Cats mit One Ray Wind. Hören wir einen deutschen Titel. Ted Herold behauptet, ich bin ein Mann. Und Gernot behauptet, ich bin ein Mann. So, so. Moin, moin, danke fürs Einschalten.
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1: Da denkt man immer, da fehlt eine Strophe. Nein, nein, nein, der war so kurz, ne? Nur 1,49. Ted Herold, ich bin ein Mann. Der Robert Palmer, der hat den Song im Original gesungen. Ich rede von Addicted to Love. Jetzt hören wir die Nummer mal von Chris Norman. Um 6 Uhr und 11 Minuten, 4 Minuten vor Viertel 7.
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0: Addicted to Love. Im Original ist das Ding von Robert Palmer und hier mal in der Variante, hätte ich besser gesagt, oder dargestellt von Chris Norman. Ne? Ihr hört die Sendung der Morgen mit Gernot um 6 Uhr und 15 Minuten, genau 6:45 oder auch 6:15 genannt. Oliver Frank, der lädt uns jetzt ein zum Frühstück nach Paris. Naja, was denn, wa?
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0: Nicht schlecht, wa? Oder? Nicht schlecht, sage ich euch. Warte mal, jetzt muss doch eigentlich so ein Beitrag kommen hier, wa? Ach, das ist der Beitrag. Ich habe mich jetzt gerade gewundert. Ja, kommt jetzt auch, kommt jetzt auch, kommt jetzt. Er ist ein bisschen länger und handelt sich von Andreas Martin. Ja? Okay, hören wir jetzt an, den Beitrag und dann aber mit Knowing Me, Knowing You in der englischen Variante. Genau, bitteschön.
1: Die Schlagerwelt nimmt Abschied. Andreas Martin stirbt im Alter von 72 Jahren. Die deutsche Schlagerwelt hat eine ihrer markantesten Stimmen verloren. Andreas Martin, der in den 80er und 90er Jahren mit Hits wie Deine Flügel fangen Feuer Millionen von Fans begeisterte, ist im Alter von 72 Jahren gestorben. Am Morgen des 13. September schlief er friedlich zu Hause ein, an seiner Seite sein Sohn Alexander. Todesursache war ein Organversagen. Mit seiner tiefen, warmen Stimme, den dunklen Haaren und seinem charmanten Lächeln verkörperte Andreas Martin das Idealbild des Schlagersängers. In der legendären ZDF-Hitparade war er Stammgast. Zahlreiche seiner Lieder liefen auf Dauerschleife in den Radios. Vor allem weibliche Fans lagen ihm zu Füßen und sein Image als Sonnyboy war über Jahre hinweg ungebrochen. Doch hinter der Bühne sah das Leben des Künstlers ganz anders aus. Martin trug ein schweres Schicksal mit sich, das ihn bis zuletzt nicht mehr losließ. 2016 verlor Andreas Martin seine Ehefrau Juliane auf tragische Weise. Sie verschwand spurlos und wurde erst Monate später tot aufgefunden. Juliane hatte sich mit Schlaftabletten das Leben genommen. Für Andreas Martin war dieser Verlust ein Bruch, von dem er sich nie erholen sollte. Seitdem zog er sich aus der Öffentlichkeit zurück. Nie wieder stand er auf der Bühne, nie wieder griff er zum Mikrofon. Sein Sohn Alexander erzählt, mein Vater sprach immer von Mama, wie sehr er sie vermisse, auch an seinem letzten Abend. Es war besonders schlimm für ihn, wie sie gestorben ist und dass er sie nicht retten konnte. Alexander glaubt, dass sein Vater am Ende nicht nur körperlich, sondern auch an einem gebrochenen Herzen gestorben sei. Die letzten Monate waren schwer. Andreas Martin litt an Polyneuropathie, einer schweren Nervenkrankheit, und kämpfte zudem mit Depressionen. Essen und Trinken fielen ihm zunehmend schwer. Am Freitagabend hatte ich ein ungutes Gefühl und bin bei ihm geblieben, erinnert sich Alexander. Über Nacht ist er dann für immer eingeschlafen, mit einem Lächeln im Gesicht. Freunde und Weggefährten bestätigen diesen Eindruck. Sein langjähriger Manager Josef Thomann erklärt, Andreas hätte ein Comeback psychisch und körperlich nicht mehr geschafft. Auch seine Stimme hatte gelitten. Er hatte sich am Ende aufgegeben. Er wollte einfach nicht mehr. So tragisch das Ende seines Lebens auch war, das musikalische Vermächtnis von Andreas Martin bleibt. Seine Lieder sind Teil der Schlagergeschichte und werden weiterhin Menschen berühren. Besonders bewegend ist, dass sein Sohn Alexander das Erbe fortführen möchte. Der 39-jährige steht bereits selbst als Schlagersänger auf der Bühne und wird 2026 Teil der Tournee Die große Schlager-Hitparade sein. Dort wird er nicht nur seine eigenen Lieder singen, sondern auch die Erinnerung an seinen Vater lebendig halten. Ein Vater, der Millionen mit seiner Musik Freude schenkte, und ein Mann, dessen Herz trotz aller Erfolge am Ende von Trauer und Schmerz gebrochen wurde. Seine letzte Ruhe wird Andreas Martin im Grab seiner geliebten Frau Juliane finden. Dort, wo Schmerz und Liebe untrennbar miteinander verbunden sind, findet er Frieden. Für seine Familie, seine Freunde und seine Fans bleibt die Erinnerung an einen Menschen, der mit seiner Stimme Generationen berührt hat. Die Schlagerwelt trauert, doch sie verneigt sich auch vor einem Künstler, der das Leben vieler Menschen mit seiner Musik reicher gemacht hat.

0: Aber knowing me, knowing you, hier in der Sendung der Morgen mit Gernot um 6 Uhr und, was haben wir schon? Gleich 28. Oh, 2 Minuten vor 6:30. Heidi Bachert singt die deutsche Variante vom Graham Bonnie-Song Supergirl. Und hier in der deutschen Fassung. Hören wir uns an. Da ist sie. Wo denn? Ach, hier.
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0: Heidi Bachert singt den Graham Bonney Song in Deutsch. Superboy. So, ihr Lieben, jetzt gucken wir auf die Wetteraussichten und ein paar Verbrauchertipps. Die schließen sich an. Wir haben es halb durch sogar schon. Ja, gleich 31. 6.31 Uhr, eine Minute nach halb sieben. Und dann gibt's was für unsere Cantyland-Dance und Western-Freunde. So ein bisschen, ne? Kid Rock und All Summer Long. Und wenn ihr möchtet, könnt ihr schon mal so einen kleinen Line-Dance hinlegen am frühen Morgen. Warum auch nicht?
1: Mit KI-Support. Teils klar, teils wolkig ist es heute und es bleibt erstmal trocken. Tagsüber wird es dann richtig spätsommerlich, vor allem im Süden oft freundlich. Nur im Nordwesten ziehen viele Wolken auf und am Abend gibt es Schauer und vereinzelt kräftige Gewitter mit Sturmböen. Dazu werden es 21 bis 31 Grad. Morgen kommt erst mehr Grau, dann verbreitet Regen und einzelne kräftige Gewitter, maximal 24 Grad.

0: Kid Rock und All Summer Long. Bevor wir uns die Geburtstagskinder des Tages anhören, gucken wir erstmal noch einen schnucklichen Song aus Ösiland raus. Da ist er schon. Andy Borg singt die Baccarole vom Abschied um 6 Uhr und 37 Minuten, 7 Minuten nach 6:30.
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gucken wir mal, wer heute Geburtstag hat. Der 15. September ist ja heute, ne? Und da hat heute Geburtstag Harry, der Duke of Sussex. Genau, der wird 10 Jahre älter gemacht. Nein, 42 Jahre wurde er erst, der Harry. Der Sohn von Prinzessin Diana. Des Weiteren Matthias Killing, deutscher Veranstaltungs- und Fernsehmoderator, wird heute 47 Jahre alt. Und wen haben wir noch? Auf der Pfanne? Nee, der will nicht, der hat Brandmauer, CDU-Politiker. Nein, wird nicht genannt. Will Brandmauer, kriegt er auch keine Gratulation. Und dann muss er eben hinter seiner Brandmauer bleiben. So einfach ist es. Den haben wir noch hier, den. Mann, die Liste ist heute wieder lang, man weiß gar nicht, was man sagen soll, ja. Hier, Tommy Lee Jones, das ist erwähnenswert. US-amerikanischer Schauspieler, Regisseur und Oscar-Preisträger, wird heute 80 Jahre alt. Herzlichen Glückwunsch dafür. Und wen haben wir noch? Helmut Schön, da kann ich mich noch entsinnen. Er war ein deutscher Fußballtrainer und er ist im Alter von 80 Jahren. 1996 verstorben. Selbst Udo Jürgens hat ihm einen Titel gewidmet, ne? Helmut Schön, musste gehen. Ja, kann ich mich nicht erinnern. Agatha Christie, ja, die britische Krimi-Schriftstellerin, die ist auch geboren an einem 15. September und verstarb 1976 im Alter von 85 Jahren. Hören touren wir jetzt Maggie Reilly, ja? Maggie Reilly hat ja viele, viele Songs aufgenommen mit Dingens zusammen. Wer ist Dingens? Bin heute noch nicht ganz wach. Irgendwie habe ich das Gefühl. Mike, sag mal. Also wirklich, manchmal ist es wirklich stimmt. Dann pupp, zack, Faden gerissen. Dann hast du ein Stück gefunden und zack, wieder nochmal Faden gerissen. Genau, die Sängerin, die viel mit Mike Oldfield zusammen gemacht hat. Ja? Die schottische Sängerin wird heute 70 Jahre alt. Die hören wir auch. Und zwar in einem Song mit Mike Oldfield zusammen. Beziehungsweise der machte ja die Musik. Und zu hören ist Maggie Reilly. Moonlight Shadow, da ist er.

0: Maggie Reilly war hier zu hören. Der Mike Oldfield Song Moonlight Shadow. Als Geburtstagskind des Tages. Wir haben es 6 Uhr und 46 Minuten, eine Minute nach 6:45. Alle, die es los müssen, auf einmal Maloche, wünsche ich einen schönen Tag. Wir hören uns morgen dann wieder. Die meisten hören tatsächlich, denn die jetzt los müssen, schon ab 5:30 sogar zu, ne? In einer Wiederholungssendung. So soll es sein, ne? Schönen Tag für euch, passt auf euch auf und dann bis morgen. Alle anderen schön artig weiter zuhören. Dem Kerl, der heute nicht ganz munter ist. Ja? Wahrscheinlich müssen wir noch mal einen stärkeren Kaffee machen. Michael Stein singt jetzt Adios Marlena.
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0: Von Beruf Lehrer, tatsächlich. Michael Stein hat er seinen Beruf mal kurz an die Nagel gehängt und eine kleine Karriere gestartet als Schlagersänger. Adios Marlena war nicht der einzige Song. Richtig gute Stimme, wie man hörte. Und war eine gute Entscheidung. Ich glaube, jetzt ist er wieder am Lehrer-Dasein. Kann schon sein. Wir haben 6 Uhr und 52 Minuten. 7:08. Wir haben jetzt noch eine schöne Nummer von Marianne Rosenberg, die wir in Deutsch kennen. Ich denke an dich und hier in der Variante in Englisch. Get up and dance. Dann gibt es Nachrichten, Sport und Wetterbericht in kompakter Variante. Und dann würde ich mich freuen, wenn wir uns in der zweiten Stunde wiederhören. Also ihr Lieben, bis dann und gleich und schön und ciao und sowas alles. Genau. Oder wie pflege ich immer zu sagen? Dranbleiben. Ich mache mir mal jetzt einen stärkeren Kaffee.
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0: die Zeit. 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
2: Im Studio Holger Dilk. Schönen guten Morgen. Wegen der hohen Spritpreise werden verstärkt Entlastungen durch die Politik gefordert, zum Beispiel vom paritätischen Schleswig-Holstein. Die Pflege- und Fahrdienste würden mit aller Härte getroffen und müssten bereits auf Rücklagen zurückgreifen, heißt es. Michael Seidner vom Paritätischen sagte uns:
3: Wenn wir uns mal ein bisschen in der Stadt umgucken, dann sehen Sie ganz oft unsere Fahrdienste, unsere Menschen, die andere Menschen versorgen. Das sind Pflegedienste, das sind Fahrdienste für Menschen mit Behinderungen, das sind mobile Beratungsangebote und auch alle die müssen an die Tanksäule fahren und erfahren über die letzten Monate keinerlei wirksame Entlastung. Und hier ist die Politik gefordert, schnell und kurzfristig Hilfe zu bieten.
2: Bundeswirtschaftsministerin Reiche sprach sich bei NTV wegen der hohen Spritpreise für Direktzahlungen an Geringverdiener aus. Mehrere Umfragen sehen bei der Abgeordnetenhauswahl kommenden Sonntag in Berlin ein enges Rennen. Laut dem Institut INSA liegen CDU und Linkspartei derzeit bei etwa 20% gleich auf. Dahinter folgen AfD, Grün und SPD. Bei einer Umfrage im Auftrag des ZDF liegen die Linken mit 23% knapp vor der CDU. Die Linkspartei könnte mit Grünen und SPD eine Regierungsmehrheit zusammenbringen. Ebenfalls am Sonntag wird in Mecklenburg-Vorpommern ein neuer Landtag gewählt. Dort lag in Umfragen zuletzt die AfD vor der SPD. NATO-Kampfjets haben über Litauen eine Drohne abgeschossen. Der Flugkörper wurde nahe der Hauptstadt Vilnius entdeckt. Litauens Präsident Nausėda dankte der NATO für ihre schnelle Reaktion. Die Bundeswehr baut in Litauen aktuell eine Brigade auf. Sie soll Ende kommenden Jahres einsatzbereit sein. Bundesinnenminister Dobrindt stellt heute neue sogenannte Lagebilder zur organisierten Kriminalität und Drogen vor. Das Bundeskriminalamt hatte zuletzt vor einem konstant hohen Bedrohungspotenzial gewarnt. Besonders besorgt war die Behörde über mehr Waffenbesitz und die Rekrutierung Minderjähriger. Die Horror-Comedy-Serie Widow's Bay und das Krankenhausdrama The Pitt sind die großen Gewinner bei den Emmys. Widow's Bay von Apple TV bekam 14 Preise, unter anderem für den besten Hauptdarsteller. Als bestes Drama wurde erneut die HBO-Serie The Pitt ausgezeichnet.
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4: mit KI-Support. Wolkig ist es heute Morgen oft, dazu gibt es vereinzelt Nebel im Süden und in der Mitte. Tagsüber wird es dann in vielen Ecken deutlich freundlicher. Nur im Nordwesten bleiben eher viele Wolken und am Abend kommen da auch Schauer und einzelne kräftige Gewitter mit Sturmböen dazu. Die Höchstwerte liegen zwischen 21 und 31 Grad. Morgen gibt's wieder Schauer und einzelne Gewitter, maximal bis 24 Grad.

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0: Bei mir sind es nicht ganz 6 Days, bei mir nur 5 Days, montags bis freitags. Schönen guten Morgen, ihr Lieben. Dave Dudley's 6 Days on the Road war der Opener der zweiten Stunde meiner Sendung.
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0: Dienstag, der 15. September 2026 ist heute. Ihr hört die Sendung Der Morgen mit Gernot, montags bis freitags immer von 6 bis 9 Uhr live mit der Quasselstrippe hier vom Dienst und unlive dann mitten in der Nacht von 3 Uhr bis 6 Uhr an immer als Wiederholungssendung vom Vortag. Zur vollen Stunde werdet ihr informiert mit Nachrichten, Sport und Wetterbericht in kompakter Variante. Dann in der 20. Sendung gibt es einen kleinen Beitrag. Um halb den ausführlichen Wetterbericht, ne? Ja. Mit KI-Support oder so ähnlich. Und 10:50 gucken wir mal, wer heute Geburtstag hat. Musikalischerseits wisst ihr ja Bescheid seit Jahren. Bei mir gibt es immer einen deutschsprachig gesungenen, gefolgt von einem nicht deutschsprachig gesungenen Titel. Dazwischen die aktuelle Uhrzeit. Und das dann immer im Wechsel. Ihr wisst, das nenne ich Fairnessfilter. 7 Uhr und 7 Minuten, gleich 8. Ein paar Sekündchen fehlen noch, dann haben wir 7 Uhr und 8 Minuten, 8 Minuten nach 7. Nach Dave Dudley mit 6 Days on the Road. In Englisch hören wir was Deutsches. Und wir hören den Titel, Gernot geht's zu gut. Nee, warte, das ist nicht ganz richtig. Heute geht's uns gut und singen tut das Ding Gigi Anderson. Schön, dass ihr da seid, ihr Lieben. Moin, moin und Prost!

0: G.G. Anderson, der Meister des deutschen Schlagers. Heute geht's uns gut um 7 Uhr und 11 Minuten. 4 Minuten vor Viertel 8 haben wir es in der Zwischenzeit. Billy Ocean habe ich auch des Öfteren im Programm. Immer natürlich mit verschiedenen Songs. Ne? Love on Delivery hören wir uns jetzt an. Ne? Oder wie heißt der richtig? Vorne steht L.O.D. Na gut, Point.
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0: Billy Ocean mit flotter, tanzbarer Mucke. L.O.D. Love on Delivery. Um 7 Uhr und 15 Minuten haben wir es gleich Viertel 8 oder Viertel und nach 7 genannt. Die Flippers habe ich meines Erachtens, ich überlege scharf, könnte mit Truckstop ähnlich sein, ja? Von der Menge her in der Rotation am meisten dran. Ne? Hasta la vista, singen sie jetzt, wobei ich das H vorne immer weglassen soll. Ja, hat eine Hörerin zu mir gesagt, das H gehört da nicht hin, man darf das nicht mit aussprechen, sondern hasta la vista. Na gut, ja, ich höre ja auf meine Hörer. Was? Die Flippers.
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0: Die Flippers und Hasta la Vista. Genau, schöne Nummer, geschrieben, die mehrheitlich, ja, über 25 Jahre hat das Uwe Busse den dreien auf den Leib geschrieben. Und das mit Erfolg, wie wir ja wissen, ne? Mit gutem Erfolg. Schade, dass die aufgehört haben. Okay, der Schlagzeuger ist sowieso nicht mehr da, aber Olaf macht ja munter weiter. Ich glaube schon 12 Alben oder so nach dem Auflösen. Wann hatten die sich aufgelöst? 2011, ne? Ja. Also er ist weiterhin munter, fleißig dabei, nur es werden immer mehr Plattformen entzogen. Unter anderem auch die Sendung Immer wieder sonntags. Naja, was willst du verlangen vom Öffentlich-Rechtlichen, ne? Logisch, was Gutes schmeißen sie weg und was Schlechtes, das holen sie hinzu. So sind sie. Ja, mit ihren Fake News und was nicht alles für ein Blödsinn. Na gut, lassen wir's, das ist wieder eine neue Kiste. Wir hören den Beitrag jetzt und dann Foreigner und Cold as Ice. Uhrzeit noch, wa? Richtig, machen wir. 7 Uhr und 20 Minuten haben wir's. 10 Minuten vor 7:30.
1: Ein 79-jähriger Magdeburger ist von einer Prostituierten geschlagen worden, weil er aus Enttäuschung über deren Körpergröße ihre Dienste nicht bezahlen wollte. Er stellte Anzeige wegen Körperverletzung, wie ein Polizeisprecher am Donnerstag mitteilte. Der 1,55 Meter große Mann hatte den Angaben zufolge die Frau, die an einer Anzeige mit dem Slogan »Kleine Waldfee für dich« warb, zu sich nach Hause eingeladen. Groß sei seine Enttäuschung gewesen, weil die kleine Waldfee ihn um Haupteslänge überragte und alles andere als zierlich war. Es sei schon an der Wohnungstür zum Streit um den Zahlungsmodus der vereinbarten 200 Euro als Liebeslohn gekommen, in dessen Folge die Frau dem 79-Jährigen einen Schlag aufs Auge versetzt haben soll.
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0: Leicht rocklastige Klänge mit Foreigner und Cold as Ice hier in meiner Sendung Der Morgen mit Gernot, der Quasselstrippe vom Dienst. So soll's sein. Jetzt gibt's die gute Mary Rose wieder, die sich ja zurückgezogen hat und in ihre wohlverdiente Rente gegangen ist. Soll sie, kann sie, muss auch. Ist auch richtig, ne? Ende der 50er Jahre als Rosi, ne? Rosemarie, als die kleine Rosemarie hat sie angefangen zu singen. Ja, war recht niedlich. Ich hab, glaube ich, den ein oder anderen Titel hier schon mal vorgestellt. Wo sie dann noch, man hört es auch in der Stimme, dass sie ein kleines Mädchen noch ist, ne? Schau dich nicht um, hören wir diesmal von ihr. Und Uhrzeit fehlt noch. 7.25 Uhr, 5 Minuten vor 19:30 haben wir's.
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0: Mary Rose, schau dich nicht um. Hier in meiner Sendung Der Morgen mit Gernot. Stimmt, man soll sich ja nicht umschauen, sondern nach vorne gucken, ne? Sonst fällst du auf die Gusche. Beim Autofahren noch viel wichtiger. Sonst fährst du irgendwo gegen. Gottes Willen. Gernot, du quatscht wirre Zeug, das weißt du schon. Ja, das stimmt. Montag bis Freitag von 6 bis 9. Live sogar. 7:30 Uhr haben wir es. Ganz genau halb acht. Halbzeit meiner kompletten Sendung und auch Halbzeit der zweiten Stunde. Wir hören jetzt die Wetteraussichten und ein paar Verbrauchertipps schließen sich wie immer an. Und dann gibt es eine heiße bzw. eine scharfe Nummer sogar. Ja, scharfe Nummern gibt's auch. Die Formation Chili singt Come to L.A. Ich nicht so, ich kriege immer Heimweh. Gleich hinter der Brandenburg-Grenze kriege ich Heimweh. Nee, will ich wieder nach Hause. Ging mir gestern auch so. War ich zufrieden, dass ich wieder in meinem geliebten, schönen Brandenburg, sprich Märkisch-Oderland war. Nee, ich war gestern wieder per Ausflug im Bulettenland. Es ist fürchterlich. Es ist wirklich fürchterlich. Wie kann man da leben und wohnen wollen? Nee, und ich rede diesmal nicht vom Politischen, sondern eher vom Umfeld und was da so alles rumläuft. Nein. Früher hätten sie solche Leute weggesperrt. Definitiv in Irrenanstalt. Gernot, Wetter!
1: Mit KI-Support. Wolkig ist es heute Morgen oft, dazu gibt es vereinzelt Nebel im Süden und in der Mitte. Tagsüber wird es dann in vielen Ecken deutlich freundlicher. Nur im Nordwesten bleiben eher viele Wolken und am Abend kommen da auch Schauer und einzelne kräftige Gewitter mit Sturmböen dazu. Die Höchstwerte liegen zwischen 21 und 31 Grad. Morgen gibt's wieder Schauer und einzelne Gewitter, maximal bis 24 Grad.

0: Come to L.A., nee, come to Brandenburg, hier to Märkisch oder Land. Was für ein Gernot. Manchmal bist du ganz schön albern. Wie? Manchmal. Na gut, okay. Chili und Come to L.A. am 7:35, 5 Minuten nach 7:30 haben wir es in der Zwischenzeit. Jetzt gibt's was aus der Mottenkiste, ne? Ich mag das trotzdem ganz gerne, wobei das gar nicht mein Jahrgang ist. Also so alt bin ich ja dann doch nicht. Aber als Jungspund habe ich sowas viel im Radio gehört. Unter anderem in einer meiner Lieblingssendern Rias 1, ja? Da gab's das regelmäßig zu hören. Die Rede ist vom großen, unvergessenen Peter. Peter Alexander. Hier mal ein kleines Auszüglein, hätte ich beinahe gesagt, aus seinen Filmschlagern. Er hat ja nicht nur gesungen und auch moderiert, ja, großer Showmaster, sondern auch Schauspieler war er auch. Und aus seinen vielen Filmen, jetzt mal einen kleinen Zusammenschnitt, nicht alle, sondern ein paar nur, ne? Medley Filmschlager. Hören wir uns mal an. Peter Alexander. Bei mir in der Sendung ist deutsches Kulturgut unvergessen. Fakt, solange ich atme.
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feiert heute am 15. Geburtstag, 15. September, oder hätte, ne? Vielmehr, ich gedenke ja auch Leute, die nicht mehr unter uns sind, weil es einfach wert sind, noch an sie zu erinnern. Zum Beispiel an Agatha Christie, ja? Die britische Krimi-Schriftstellerin, 1890 geboren, an einem 15. September. 1976 ist sie von uns gegangen mit schönen, sauberen, entspannten 85 Jahren. Gerne die Moderation, die üben wir nochmal. Ja, ich meine das ja nicht negativ, sondern eher positiv. Muss ja auch erstmal werden, ne? 85 ist schon mal ein schönes Alter. Des Weiteren Helmut Schön, der deutsche Fußballtrainer und Spieler, der 1915 geboren ist und im Alter von 80 Jahren 1996 gegangen ist. Ja, ich kann mich entsinnen. An seine Trainerzeit zumindest sehr, sehr gut. Des Weiteren hat Geburtstag, dicht daneben ist auch vorbei, Tommy Lee Jones, den kennen wir, ne? US-amerikanischer Schauspieler und Regisseur bzw. Oscar-Preisträger, ne? Der wird heute 80 Jahre alt. Guckt einer an. Herzlichen Glückwunsch dafür. Wen haben wir noch auf der Agenda? Die Dingensbummens hier, Dummens, nee, ganz so schlimm ist es nicht. Und zwar den Matthias Killing, ne? Der deutsche Veranstaltungs- und Fernsehmoderator, kennen wir aus einer Morgensendung. Ich mache jetzt keine Werbung, sonst schaltet ihr alle den Fernseher an und mir aus. Nee. Aber heute wird er 47 Jahre alt. Herzlichen Glückwunsch dafür. Und der Duke of Sussex, der Harry, ja? Der britische Adler wird heute 42 Jahre alt. Singen tut uns das Geburtstagsständchen heute, das Geburtstagskind Maggie Reilly. Ja? Viel gute Zusammenarbeit mit Mike Oldfield. Die schottische Sängerin wird heute 70 Jahre alt. Ne? Unter anderem kennen wir sie mit dem Titel Moonlight Shadow oder auch mit Every Time We Touch. Und den hören wir uns jetzt an. Herzlichen Glückwunsch auch allen anderen Geburtstagskindern des 15. September.

0: Geburtstagskind des Tages, Maggie Reilly. Every time we touch. Um wann? 7 Uhr und 46 Minuten, eine Minute nach 7:45 haben wir es in der Zwischenzeit. Jetzt gibt es einen echten Klassiker aus der ehemaligen wie ich immer sozusagen pflege, ne? Aus der ehemaligen DDR. In der Schlagerbranche war er tatsächlich, oder ist er immer noch, ne? Das Vorzeige-Schlagersternchen im wahrsten Sinne des Wortes. Und Sternchen, dabei bleiben wir auch. Sein größter Erfolgshit ist tatsächlich gewesen Wie ein Stern. Ne? Der wird leider nur immer sehr selten gespielt, weil die Nummer relativ lang ist im Original. Dann hört man immer irgendwelche eingekürzten Varianten, die sind aber nicht original. Da hat sich einer dran zu schaffen gemacht. Die originale Variante, die ist, soll man leider oder Gott sei Dank sagen, 6 Minuten 16. Und die hören wir uns jetzt an. Egal, da müsst ihr jetzt durch als Lurch, auch wenn ihr Frosch werden wollt. Genau, Frank Schöbel und Wie ein Stern. Eine absolute Top-Ballade zum Zurücklehnen und langsam mit dem Löffel im Kaffee rumrühren, ne? Und alle Nicht-Schlager-Fans, die müssen jetzt ganz stark sein. Ist nun mal so. Ja. Ihr wisst ja, Musik ist eine Geschmackssache.
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Ein Machwerk, ein kleines Machwerk aus der DDR, hätte ich beinahe gesagt. Wie ein Stern, ja. Und die Älteren meiner Zuhörer werden gerade mit dem Kopf schütteln, schmunzeln und werden sagen, wo der das immer alles rauskramt, der Kerl. Ja, das sage ich mir morgens auch immer. Frank Schöbel, aber schön. Ich finde es trotzdem schön. Damals haben wir tatsächlich den Kopf geschüttelt und gesagt, um Gottes Willen. Nee, aber jetzt nicht mehr. Ihr Lieben, was gibt's jetzt Schönes? Na, Jennifer Page singt jetzt. Jennifer Page, genau. 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Entschuldigen Sie bitte, Crush. Gibt's auch in Deutsch, fällt mir gerade ein. Wir hatten das gesungen. Ja, fällt mir gerade ein und der Name fällt mir nicht ein. Aber ich weiß, dass es in Deutsch gibt, weil ich habe ihn ja schon gespielt hier bei mir in der Sendung Der Morgen mit Gernot. Wir haben 7 Uhr und 55 Minuten, 5 Minuten vor 8. Und dann hören wir die Nachrichten, Sport und Wetterbericht, wie ihr es gewohnt seid bei mir. Und dann würde ich mich freuen, wenn wir uns in der dritten und letzten Stunde auch wieder hören würden oder auch weiterhören könnten. Übrigens, ein bisschen muss ich euch ja neidisch machen. Bei mir hier aus dem Studiofenster gucke ich raus und was sehe ich? Nix.

0: weil du die Scheiben nicht geputzt hast. Nein, ich sehe strahlenden Sonnenschein. Ja, ja. Jeder kriegt das Wetter, was er verdient hat. Boah, ist der fies. Jennifer Page.
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0: die Zeit. Es ist 8 Uhr. 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
2: Im Studio Holger Dilk. Schönen guten Morgen. Wegen der hohen Spritpreise werden verstärkt Entlastungen durch die Politik gefordert, zum Beispiel vom paritätischen Schleswig-Holstein. Die Pflege- und Fahrdienste würden mit aller Härte getroffen und müssten bereits auf Rücklagen zurückgreifen, heißt es. Michael Seidner vom Paritätischen sagte uns:
3: Wenn wir uns mal ein bisschen in der Stadt umgucken, dann sehen Sie ganz oft unsere Fahrdienste, unsere Menschen, die andere Menschen versorgen. Das sind Pflegedienste, das sind Fahrdienste für Menschen mit Behinderungen, das sind mobile Beratungsangebote und auch alle die müssen an die Tanksäule fahren und erfahren über die letzten Monate keinerlei wirksame Entlastung. Und hier ist die Politik gefordert, schnell und kurzfristig Hilfe zu bieten.
2: Bundeswirtschaftsministerin Reiche sprach sich bei NTV wegen der hohen Spritpreise für Direktzahlungen an Geringverdiener aus. Bundesverkehrsminister Bilger kann sich Ticketkontrollen vor Bahnsteigen an großen Bahnhöfen vorstellen, also nicht erst im Zug. Im Fernverkehr sei das grundsätzlich sinnvoll, sagte der CDU-Politiker den Funke-Zeitungen. Dirk Justus.
4: In anderen Ländern kommt man im Fernverkehr teils nur mit Tickets ans Gleis. Dieses System lasse sich aber nicht einfach auf Deutschland übertragen, sagte Bilger. Viele Bahnhöfe seien dafür nicht ausgelegt. Solche Zugangskontrollen will Bilger in Deutschland erstmal praktisch testen. Gleichzeitig sieht der Minister wachsende Gefahren für die Verkehrsinfrastruktur. An sensiblen Stellen müsse deshalb der Schutz verbessert werden.
2: Es wird wohl ein enges Rennen bei der Abgeordnetenhauswahl in Berlin kommenden Sonntag. Laut einer neuen INSA-Umfrage kommen CDU und Linke beide auf 20%. Dahinter folgen AfD, die Grünen und SPD. In einer aktuellen ZDF-Umfrage liegt die Linkspartei knapp vorn und könnte mit Grünen und SPD eine neue Regierung bilden. Kann künstliche Intelligenz zur Gefahr für die globale Sicherheit werden? Die Frage beschäftigt kommende Woche den UN-Sicherheitsrat bei der Generalversammlung in New York. Die Risiken von KI werden gerade weltweit diskutiert. Anthropic und OpenAI wollen deshalb die Entwicklung bremsen. NATO-Kampfjets haben über Litauen eine Drohne abgeschossen. Der Flugkörper wurde nahe der Hauptstadt Vilnius entdeckt. Litauens Präsident Nausėda dankte der NATO für ihre schnelle Reaktion. Die Bundeswehr baut in Litauen aktuell eine Brigade auf. Sie soll Ende kommenden Jahres einsatzbereit sein.
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5: Mit KI-Support. Wolkig ist es heute Morgen oft. Dazu gibt es vereinzelt Nebel im Süden und in der Mitte. Tagsüber wird es dann in vielen Ecken deutlich freundlicher. Nur im Nordwesten bleiben eher viele Wolken und am Abend kommen da auch Schauer und einzelne kräftige Gewitter mit Sturmböen dazu. Die Höchstwerte liegen zwischen 21 und 31 Grad. Morgen gibt's wieder Schauer und einzelne Gewitter, maximal bis 24 Grad.

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0: hätte ich ja beinahe meinen Einsatz verpasst, wa? Nee, weil ich habe schon wieder nebenbei viele, viele andere Sachen, die ich hier so bei mache, ja. Was machst du denn da morgens? Tja, wenn ihr das jetzt erfahrt, müsste ich euch alle umbringen. Gernot, was redest du denn da? Herzlich willkommen zur dritten Stunde, ihr Lieben, der Sendung
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0: Dienstag ist heute, der 15. September 2026. Ihr hört die Sendung Der Morgen mit Gernot. Die gibt es montags bis freitags immer live von 6 bis 9 Uhr und unlive von 3 Uhr in der Nacht bis 6 Uhr ran. Immer die Wiederholung vom Vortag. Ja. Yeah. Die ungeschnittene Aufzeichnung, ja? Ich schneide wirklich nichts raus. Ich bin ja nicht vom öffentlich-rechtlichen Rundfunk. Bei mir wird nichts rausgeschnitten. Live ist live, bleibt so. Und auch die Wiederholungssendung mit sämtlichen Versprechern und komischen Sachen, die da so gewesen sind, werden 1:1 gesendet. Ja, nicht wie beim Kommunistenfunk da vom SFB oder so, wo sie alles schneiden, ne? Und das Schärfste ist ja immer bei denen, dann kommen die bei einer Veranstaltung ganz früh, weil sie eventuell noch sehen, dass noch irgendwas passiert, ne? Vielleicht können sie was arschen, dass da jeder steht mit einem Hitlergruß oder so. Ja, das müssen wir ja filmen. Richtig. Dann tatsächlich kommt das ein oder andere Interview zustande, da filmen die wirklich 20 Minuten und mehr die eine oder andere Person. Und sehen tut er dann beim öffentlich-rechtlichen Rundfunk 20 Sekunden, vielleicht 20 Sekunden. Das sind ein paar Scharlatane, diese Kommunisten, und ich sag's euch. Na gut, ich gucke ja so einen Mist sowieso nicht mehr, auf keinen Fall. Ich informiere mich sehr gerne bei YouTube, weil dort die ganzen Interviews live und ungeschnitten zu sehen sind, wenn man möchte. Und auch die unlive, also die reingestellten, sind völlig ungeschnitten bei den YouTube-Streamern. Und das finde ich gut. Ich möchte mir meinen eigenen Eindruck machen, ja? Und mir nicht den Eindruck vorkauen lassen, so wie beim Kommunistenfunk, SFB oder so. Nee, lass mal. So, jetzt ist die Luche gewettert. Was wollte ich eigentlich sagen? Ja, nicht. Ich wollte euch herzlich zu meiner dritten Stunde willkommen heißen. Ihr wisst ja Bescheid bei mir, was alles so passiert. Ja, was denn? Was passiert denn? Na, nix, wie immer. Jetzt gibt's Olaf und der singt irgendwas von 1000 roten Rosen, ja? Musik fürs Herz muss sein. Moin, danke fürs Einschalten.

Ja, man hört natürlich klar und deutlich den eindeutigen Flippers-Sound, ne? Und warum soll er den auch ändern? Ja, der war ja richtig erfolgreich. Und auch mit diesem Titel, das war übrigens das erste Album nach der Trennung, nach der Auflösung der Flippers. 1000 rote Rosen und hier der Titeltrack mit gleichnamigem Titel. Olaf, der Flipper. 8 Uhr und 12 Minuten haben wir es. 3 Minuten vor Viertel 9. Jetzt gibt's Billy Square und The Stroke. Na bitte, etwas rocklastiger wird's jetzt. Wir

0: Eine Mischung, war aus AC/DC und ZZ Top oder so ähnlich. Nein, nee, nee, so schlimm ist es nicht. Billy Squier und The Strook. Ja, schöne Nummer, ja, ja, fürs Ohren durchpusten, ne? Sagt mein geschätzter Kollege immer aus der Vier-Tore-Stadt Neubrandenburg, wenn er seine Sendung fährt da. Wie heißt die doch gleich? Luftgitarre aufblasen? Nee, so heißt die Sendung nicht. Musik für Erwachsene, so heißt sie. Mit unserem Peter aus der Vier-Tore-Stadt Neubrandenburg. Der steht auf solche Musik, ja, ja, ja. Jedem Tierchen sein Pissierchen, ne? Ja, der spielt die Luftgitarre, bis die erste Seite reißt.
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0: Liebe Grüße an den Frühstückstisch, ja? Ja, ja, ja, auch zu deiner biologischen Kaffeemaschine hätte ich beinahe gesagt. Ja, wobei, kann ja sein, ne? Gernot, sei nicht so überdreht. Sei artig. Ja, ich versuch's. 8 Uhr und 17 Minuten, 2 Minuten nach Viertel 9 haben wir's. Jürgen Rainford singt, es wird alles wieder gut. Ja, das hoffe ich mal jetzt am Sonntag.
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0: Er singt nicht nur, der Jürgen Rainford, sondern er schreibt auch Musik für seine Mitstreiter. Und außerdem war er jahrelanger Radiomoderator und Zugpferd von einem gewissen Sender da im Wessiland. Ich will keine Werbung machen für öffentlich-rechtlichen Rundfunk, aber ihr könnt euch sicher denken, woher er kommt. Aber da hat er seine Arbeit sehr, sehr gut gemacht. Und hat er inzwischen auch einen eigenen Radiosender, ja, so wie ich hier auch einen eigenen habe, so hat er auch einen. Hört sich ganz gut an, was er da so macht und tut. Jürgen Rainford, es wird alles wieder gut. 8 Uhr und 21 Minuten haben wir es, 9 Minuten vor 8:30. Jetzt gibt's den versprochenen Beitrag und dann hören wir Blue System, Klammer auf, Dieter Bohlen, Klammer wieder zu, Déjà-vu. Aber erst der Beitrag. Ein 130 Stundenkilometer schnelles Moped hat in der Nacht zum Dienstag die Polizei im niederbayerischen Straubingen in Atem gehalten. Wie ein Sprecher sagte, hatten zwei 17-jährige Lehrlinge auf dem frisierten Moped eine Zivilstreife viel zu schnell überholt. Die Stoppkelle der hinterherfahrenden Beamten ignorierten die beiden. Stattdessen rasten sie mit Vollgas durch die Stadt, überfuhren rote Ampeln und zwangen einen Fußgänger, sich mit einem Sprung in Sicherheit zu bringen. Am Donauhafen konnten die beiden Jugendlichen die Verfolger, die inzwischen weitere Streifenwagen zur Verstärkung gerufen hatten, zweimal abschütteln und schließlich in einem Weizenfeld verstecken. Dort wurden sie wenig später entdeckt. Die 17-Jährigen seien wegen früherer Verkehrsverstöße bereits Polizei bekannt, sagte ein Sprecher.
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0: Déjà-vu. Nicht ganz. Ja, doch, nee, so ist es ja. Richtig, richtig, richtig, richtig. Alles wird gut. Was ist denn jetzt hier wieder los? Nee, du, manchmal, wenn es schief kommt, dann kommt alles schief. Wissen wir ja, wa? Das kennen wir ja. So, fügen wir das mal hier rein. So, jetzt geht's aber los. Jetzt gibt's was Lustiges, ne? Der ein oder andere ältere Zuhörer von euch wird sich entsinnen können, ne? Jetzt ist er nun leider nicht mehr unter uns. Der Spaßmacher und Witzeerzähler vom Herrn. 60er, 70er Jahre war sein Hochgenuss, auch in den 80ern war er noch aktuell tätig gewesen. Du redest von Fips Asmussen. Ja? Viele kennen seine Witze, die sehr häufig unter die Gürtellinie gingen. Also gar keine Witze für eine Morgensendung sind, ne? Sondern erst nach 22 Uhr. Aber ich spiele jetzt keinen Witz von ihm, sondern einen Titel. Er singt ja auch, ne? Unter anderem den hier. Von Wegesack bis Tittisee. Naja, der Rest hört selbst. Wir haben es 8 Uhr und 27 Minuten, 3 Minuten vor 8:30.
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0: Die Stimmungskanone aus den 60er, 70er und 80er Jahren. Phipps Asmussen und von Fegesack bis Tittisee. 8 Uhr und 30 Minuten, ganz genau 8:30. Das bedeutet, wir hören jetzt die Wetteraussichten. Und ein paar Verbrauchertipps können sich anschließen. Danach gibt's Sydney Youngblood und If Only I Could. Zuvor gucken wir mal, was denn der liebe Kurt, seines Zeichens Wetterfrosch aus Berlin-Tegel, mir zum für'n Wetter zuungt. Ich gucke die 16 Landeshauptstädte der 16 Bundesländer in alphabetischer Reihenfolge. Geht los! Berlin 12 Grad und heiter, in Bremen 17 Grad stark bewölkt, in Dresden 12 Grad und sonnig, Düsseldorf 17 Grad und sonnig, Erfurt meldet 14 Grad stark bewölkt, in Hamburg 16 Grad einzelne Schauer möglich, Hannover 17 Grad und stark bewölkt, in Kiel 15 Grad stark bewölkt, Magdeburg 14 Grad stark bewölkt, Mainz 16 Grad stark bewölkt, in München 13 Grad und heiter, Potsdam 11 Grad wechselnd bewölkt, in Saarbrücken 15 Grad und sonnig, Schwerin 13 Grad stark bewölkt, Stuttgart meldet 14 Grad und heiter und wie immer zum Schluss Wiesbaden 15 Grad und wechselnd bewölkt. Die Wetteraussichten hören sich wie folgt an. Heute in Deutschland wird es vielerseits noch einmal spätsommerlich warm. Besonders im Süden und Westen sind bis etwa 30 Grad möglich. Oha. Tagsüber häufig sonnig bzw. heiter, meist 24 bis 30 Grad. Ab dem Abend ziehen im Nordwesten Schauer und teils kräftige Gewitter auf, lokal mit Starkregen, Hagel und stürmischen Böen. Ab Mittwoch wird es deutlich kühler und wechselhafter. Danke nochmal, lieber Kurt. Und ich lese dann dein Gequake morgen wieder vor. Da wollte doch jemand wissen, den Spritpreis? Ja, 2,42 Euro hier im Märkisch-Oderland. Ja, es geht aufwärts. Ich hoffe, dass es mit dem Kerl, der das zu verantworten hat, bald abwärts geht. Nun, wie alles angekündigt.
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0: Schöne Mucke aus den 80ern mit Sydney Youngblood und If Only I Could. Um 8 Uhr und 36 Minuten, 6 Minuten nach 8:30 hier in meiner Sendung Der Morgen mit Gernot. Ein schnuckeligen Song spiele ich jetzt noch und dann gucken wir mal, wer heute Geburtstag hat. Frank Zander, der Nasenbär-Song. Na bitte.
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Agatha Christie, die hätte heute Geburtstag gehabt. Heute am 15. September 1890 geboren und 1976 im Alter von 85 Jahren von uns gegangen. Ja, die britische Krimi-Schriftstellerin, wie wir ja wissen. Des Weiteren der deutsche Fußballtrainer und Spieler Helmut Schön, ja, 1915 geboren. Und im Alter von 80 Jahren 1996 gegangen, der hätte heute auch Geburtstag gehabt. Ich kann mich an die Trainerzeit bei ihm noch erinnern. Nee, an die Spielerzeit nicht mehr, so alt bin ich nicht. Na Gott, wie auch immer. Des Weiteren Tommy Lee Jones, der US-amerikanische Schauspieler, Regisseur und Oscar-Preisträger. Der wird heute ganze 80 Jahre alt. Herzlichen Glückwunsch dafür. Wen suchen wir noch raus aus der riesengroßen Angebotsmenge? Matthias Killing, ja, der deutsche Veranstaltungs- und Fernsehmoderator, wird heute 47 Jahre alt. Kennen wir aus dem Fernsehen. Ne? Genau. Und, na klar, Harry, der Duke of Sussex. Genau. 1984 geboren, wird heute 42 Jahre alt. Harry, der Sohn von Prinzess Diana, wie wir ja wissen. Geburtstagskind des Tages, gesanglicherseits, ist die schottische Sängerin Maggie Reilly. Ja? Viel Zusammenarbeit mit Mike Oldfield hat sie, da kennen wir sie auch her, von der tollen Stimme. 70 Jahre alt wird sie heute. Herzlichen Glückwunsch zum Purzeltag, auch allen anderen, die heute Geburtstag haben. Viel, viel Gesundheit und einen guten Durst. Gernot. Naja, zum Anstoßen meine ich, ja, ja, ja. Wir hören Mike Oldfield bzw. Sally Oldfield mit Moonlight Shadow.

0: Den Gesangspart bei diesem Titel übernahm Maggie Wiley, den wir gehört haben. Bei vielen Mike Oldfield Songs, Moonlight Shadow, ne? Kennen wir. 8 Uhr und 47 Minuten in der Zwischenzeit, 2 Minuten nach 9:15. Ihr Lieben, Crying in the Discotheque oder so ähnlich heißt der Titel. Nee, nicht so ähnlich, so heißt er tatsächlich, von Alcazar. Den hören wir uns jetzt mal in Deutsch an, von Julia Lindholm. Ne? Fieber in der Discothek. Warte mal, das hier muss raus. Ach, der Gerner, du, life is life. Warte mal, der hier muss hier hin, der muss hier hin. So, nun ist schön. Was machst du da eigentlich, Gerlot? Blödsinn. Ach so, also wie immer. Ja.
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0: Crying in the Discotheque, ja, im Englischen und hier in der deutschen Fassung mit Julia Lindholm. Fieber in der Diskothek. 8 Uhr und 52 Minuten, 8 Minuten vor 9. Die Formation Ohio Express, ja, sag mal einen Song, der hieß Yummy Yummy oder so ähnlich. Also, Ja. Und sowas ähnliches haben sie als Nachfolgesong dann auch nochmal gemacht. Chewy Chewy, ne? Das Ding ziehen wir uns jetzt mal rein.
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0: Ohio Express und Chewy Chewy war der vorletzte Titel hier in meiner Sendung, der Morgen mit Gernot. 8 Uhr und gleich 55 Minuten, das ist der Moment, wo ihr geschlossen als Chor wieder sagen könnt, Gott sei Dank, denn ich beende jetzt meine Sendung. Ja, genau. Morgen ab 6 Uhr bin ich wieder pünktlich für euch da, live, ne? Das war eine Drohung, keine Feststellung. Und ich wünsche euch einen richtig tollen Dienstag. Viel Spaß jetzt mit den folgenden Sendungen nach mir. Wir hören noch die Katy Strings und tausendmal in meinen Träumen. Und ich mache wie immer die zünftige Verabschiedung. Schwimmen davon, machen Fisch, ne? Genau. Diener nach links, Diener nach rechts. Tschüss, tschüss, ihr Lieben. Macht's Schmugge. Euer Gernot aus dem wunderschönen und ja, sonnendurchfluteten Märkisch-Oderland. Ja, jeder kriegt das Wetter, was er verdient. Tschüss.
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0: die Zeit. Es ist 6 Uhr. 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
2: Im Studio Holger Dilk. Schönen guten Morgen. Kanzler Merz hat mit Blick auf die hohen Spritpreise neue Entlastungen angekündigt. Die SPD fordert zum Beispiel einen Preisdeckel. Das CDU-geführte Wirtschaftsministerium ist skeptisch. Hanna Messerschmidt.
3: Ein Spritpreisdeckel, ähnlich wie der in Luxemburg, lasse sich nicht einfach auf Deutschland übertragen, hieß es am Abend. Eine Preisobergrenze könnte außerdem Investoren abschrecken und zu Engpässen bei der Kraftstoffversorgung führen. Auch eine Übergewinnsteuer für Mineralölkonzerne lehnt das Ministerium von Wirtschaftsministerin Reicher ab. Sie schlägt vor, einkommensschwache Haushalte mit direkten Zahlungen zu entlasten.
2: Die teuren Maskenkäufe während der Corona-Pandemie sind wieder einmal Thema. Heute beschäftigen sie den Bundesgerichtshof. Colin Mock, worum geht es vor dem BGH genau?
4: Ausnahmsweise nicht darum, dass 5,7 Milliarden Masken gekauft wurden, nur damit ein Großteil wieder vernichtet wird, sondern um die Preisgarantie vom damals von Jens Spahn geführten Gesundheitsministerium. Maskenlieferanten verklagen den Bund, weil der in manchen Fällen wegen angeblich fehlerhafter oder verspäteter Lieferungen nicht zahlen wollte, obwohl es eben diesen fixen Preis für Masken gab. Verhandelt wird heute über 4 Fälle. Es geht aber um Hunderte und mehr als 2 Milliarden Euro. Das BGH-Urteil könnte für den Rest dementsprechend wegweisend und für den Bund recht teuer werden.
2: In ganz Europa soll es einheitliche neue Social-Media-Regeln für Kinder und Jugendliche geben. Die EU-Kommission stellt dazu heute ihre Pläne vor. Erwartet wird ein Stufenmodell. Damit das alles funktioniert, braucht es eine Altersüberprüfung. Datenschützer sehen das kritisch. Deutschland und die USA wollen in Sachen Verteidigung enger zusammenarbeiten. Verteidigungsminister Boris Pistorius hat dazu eine Absichtserklärung mit seinem Amtskollegen Pete Hegseth unterschrieben. Heute nimmt Pistorius in den USA einen neuen Kampfjet für die Bundeswehr in Empfang. Wie gesund sind die Pflanzen auf der Erde? Das will die Europäische Weltraumorganisation ESA mit einem neuen Satelliten überwachen. Der nimmt sonst nicht sichtbares Rotlicht wahr, also kann quasi in die Pflanzen hineinschauen. Daraus lässt sich dann ableiten, ob zum Beispiel mehr gewässert oder anders gedüngt werden soll.
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5: Mit KI-Support. Wolkig ist es heute und es kann immer mal wieder regnen. Dazu sind auch einzelne Gewitter dabei. Am Nachmittag wird es vor allem vom Erzgebirge bis zu den Alpen kräftiger. An den Alpen zieht später auch länger Regen durch. Sonst bleibt es oft trocken. Die Höchstwerte liegen bei 18 bis 24 Grad. Morgen erstmal viele Wolken, später freundlicher, maximal 24 Grad.

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0: Die Dame, die wir da gehört haben, das war die Susan. Die Susan Norman. Ja, guck an. Roy Orbison hat das Ding im Original gesungen und Chris Norman hat ihn eben mal so jetzt interpretiert in seiner Variante. Herzlich willkommen zu meiner Sendung
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0: Mittwoch, der 16. September ist heute 2026, das Jahr. Und ihr hört die Sendung Der Morgen mit Gernot. Die gibt es montags bis freitags von 6 bis 9 Uhr live und unlive mitten in der Nacht. Von 3 Uhr bis 6 Uhr an immer die Wiederholung vom Vortag. Zur vollen Stunde hört ihr bei mir Nachrichten, Sport und Wetterbericht in kompakter Variante. In der 20. Sendeminute ein kleiner Beitrag, um halb dann den Wetterbericht und 10 nach halb gucken wir mal, wer heute Geburtstag hat. Musikalischerseits der stete Wechsel von deutsch in nicht deutsch gesungenem Liedgut, dazwischen die aktuelle Uhrzeit und zack ist der Drops so gut wie gelutscht. So, bitte, ihr Lieben, haben wir nach Chris Norman und All I Have to Do Is Dream was Deutsches. Na klar, logisch. Aber warte mal, erstmal die Uhrzeit. 6 Uhr und 8 Minuten haben wir es. 8 Minuten nach 6. Wir hören Mary Rose und die besingt den Titel Heiß und Kalt. Schön, dass ihr da seid, ihr Lieben, und wir zusammen mit dem Kaffee kleckern.

0: Mary Rose hat sich gerade aus dem Urlaub gemeldet, so ein bisschen, ne? Über die Social Medien, wie man so neudeutsch sagt, ne? Mit Lena Valaitis zusammen. Ja, sie ist ja im ähnlichen Alter, sind beide unweit voneinander entfernt und machen sich einen bunten Namen, sie doch verdient. Sie sind beide, ja, Rentner, logischerweise, und haben uns mit Jahrzehnten mit dufter Unterhaltungsmusik versorgt. Und das nicht schlecht. Ich gucke gerade auf die Hörerzahlen. Entweder stimmen die jetzt endlich wieder, oder es haben heute extrem viel Hörer eingeschaltet hier am frühen Morgen. Seid ihr alle aus dem Bett gefallen, oder wie? Sonst sind in der ersten Stunde nicht ganz so viel Hörer. Also deutlich mehr. Na gut, aber ich freue mich dafür. Ja, danke fürs Einschalten und Zuhören hier. Mit der Gusche aus dem wunderschönen Märkischen Oderland. Ihr wisst schon, der Typ hier hinter den beiden Mikrofonen, der sie amüsiert wie Bolle auf dem Milchwagen, für euch dufte Mucke zu spielen. Den nächsten Song, der heißt Mr. Sandman, und ich kenne den eigentlich nur von Emmylou Harris. Aber der ist ja gar nicht von ihr. Sie hat den zwar unheimlich erfolgreich gesungen, im Original ist das Ding von den Cordettes. Und das Ding ziehen wir uns jetzt mal rein. Mr. Sandman im Original.
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0: Mr. Sandman von den Cordettes, ja, im Original hier gehört eben, und ich sagte ja eingehend, dass ich den eigentlich eher von Emmylou Harris kenne, aber egal, macht nichts, auch mal das Original nicht verkehrt, ne? Man muss ja nicht immer nachgespielte Sachen spielen, Gerlot, bist du schon wach? Noch nicht ganz. Mean Jersey singt Ich sag ja, und das Ganze um 6 Uhr und 16 Minuten, eine Minute nach 6:45.
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0: Mehl Jersey, ne? Ich sag ja. Und ein bisschen erkannt, ja? Die Fans wissen genau, das Ding ist doch mir irgendwie so bekannt, kommt mir das vor, richtig. Aus der Feder von Drafi Deutscher. Genau. Wir hören jetzt den Beitrag. Wir haben es jetzt 26 Minuten, 10 Minuten vor 6:30. Und danach singen die Hollies Stopp, Stopp, Stopp, Stopp, Stopp, Stopp, Stopp, Stopp, Stopp, Stopp, Stopp, Stopp. So ähnlich zumindest. Mit einer Axt in der Hand hat sich in der westaustralischen Kleinstadt Esperance ein 7-jähriger Knirps als Räuber versucht. Der bewaffnete Nachwuchsbandit stand am Montag plötzlich vor dem Besitzer des Hotels Blue Water Lounge, Stuart Gleason, und verlangte von ihm, das Geld aus dem Safe herauszugeben. Am Dienstag erinnerte sich Gleason immer noch mit einiger Verwunderung an einen kleinen Lockenkopf mit piepsiger Stimme. Der rief: Gib mir das Geld oder ich bringe dich um. Dann verließ den Kleinen offenbar der Mut und rannte weg. Die Polizei kam dem 7-Jährigen schnell auf die Spur. Sie brachte ihn zu den Eltern zurück. Weil der Junge ganz offensichtlich noch nicht strafmündig war, verzichteten die Beamten darauf, eine Anzeige aufzunehmen. Die Axt hatte der Knirps übrigens aus dem Bestand des Hotels entwendet.
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0: Die Hollies und Stop, Stop, Stop. Hier in meiner Sendung der Morgen mit Gernot. Ja, wir gucken jetzt gleich aufs Wetter, aber erstmal haben wir 6 Uhr und 25 Minuten, 5 Minuten vor 6:30. Haben wir erstmal ein schönes Medley mit Ibo, ja? Das heißt mit offenen Karten Mix. So heißt das Medley.
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0: 6:30 Minuten haben wir es, genau 6:30. Ivo mit seinen mit offenen Karten Mix hier in meiner Sendung Der Morgen mit Gernot. Wir wenden uns jetzt dem Wetter zu und wie immer können sich ein paar Verbrauchertipps anschließen. Wer einen solchen Sender eingeschaltet hat, wer nicht, der hat Glück, der hört sofort The Cloud und Save Me. Aber erst das Wetter.
1: Mit KI-Support. Wolkig ist es heute und es kann immer mal wieder regnen. Dazu sind auch einzelne Gewitter dabei. Am Nachmittag wird es vor allem vom Erzgebirge bis zu den Alpen kräftiger. An den Alpen zieht später auch länger Regen durch. Sonst bleibt es oft trocken. Die Höchstwerte liegen bei 18 bis 24 Grad. Morgen erstmal viele Wolken, später freundlicher, maximal 24 Grad.

0: Man sagt ja immer nach die Mädchenband, ja, aber da war auch manchmal der ein oder andere Mann mit zugange in der Formation The Cloud und Save Me. Ja, aber generell wurde sie so hingestellt, weil das mehrheitlich Mädels waren und richtig gut musikalisch unterwegs, wie wir es eben gehört haben. Wer auch immer musikalisch gut unterwegs ist, ist die Marianne Rosenberg. Ich denk an dich, hören wir jetzt in Deutsch. Gestern hatten wir sie gehört in der englischen Variante, ne? Mit demselben Song. 6 Uhr und 36 Minuten haben wir es, 6 Minuten nach 6:30.
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Die georgisch-britische Sängerin und Musikerin Katie Melua, die wird heute 42 Jahre alt, ja, am 16. September 1984 geboren. Wer hat heute noch Geburtstag? Ach, hier eine deutsche Politikerin von den Grünen? Nein, nein, die wollen Brandmauer. Kriegen sie. Keine Erwähnung und keine Gratulation. Solange die Brandmauer von denen aufrechterhalten wird, ist sie von meiner Seite auch hoch. Gleiches Recht für alle. Pech gehabt, bekannte Politikerin, aber hier von so einer Partei da, die mit der komischen Farbe, ihr wisst schon, nee. Alexis Bledel, die hat heute auch Geburtstag, 45 Jahre wird sie alt, die US-amerikanische Schauspielerin und Fotomodell. Wen haben wir noch auf der Agenda? Genau. Und zwar David Copperfield, ne? Der wird heute 70 Jahre alt, ne? Der US-amerikanische Illusionist. So ist es. Ja, was der manchmal so für Zaubertricks drauf hatte, da kriegt man bis heute noch das Grübeln. Ne? Der US-amerikanische Schauspielerin Mickey Rourke wird heute 74 Jahre alt. Auch da herzlichen Glückwunsch. Dann der Politiker, der keine Brandmauer hochhält. Den können wir erwähnen. Ja, ist ja beim BSW. Tatsächlich, Oscar Lafontaine, der deutsche Politiker, wird heute 83 Jahre alt und Partner von der Frau Wagenknecht. Guck an. Wen haben wir noch? Peter Falk, der US-amerikanische Schauspieler. Der ist aber leider im Alter von 83 Jahren 2011 von uns gegangen. Hätte aber heute Geburtstag gehabt. Dann haben wir noch B.B. King, der US-amerikanische Blues-Gitarrist und Sänger. Der ist 1925 geboren und 2015 im Alter von 89 Jahren gegangen. Wen haben wir noch? Ah ja, na klar. Der das Geburtstagsständchen jetzt singt. Und das ist in diesem Fall die niederländische Sängerin Luna. Ja, Luna wird heute 52 Jahre alt. Herzlichen Glückwunsch dafür. Und singt tut's jetzt auch bei Lando.

0: Nicht schlecht, wa, Herr Specht? Ja, die Luna, die hat heute Geburtstag und durfte das Geburtstagsständchen singen bei Lando. Ihr Lieben, uhrzeitmäßig ist es jetzt 6 Uhr und 47 Minuten. Ja, 2 Minuten nach 6:45. Alle, die jetzt auf der Maloche müssen, wünsche ich einen tollen Mittwoch, einen schönen Wochenteiler. Und wir hören es dann Donnerstag früh wieder. Ja, viele hören tatsächlich, wie ich immer zu sagen, Fliege. Und es stimmt auch tatsächlich so ab 5:30 zu, ja, der letzten Wiederholungsstunde. Da schalten schon etliche ein. Und hören mir noch zu von den Sachen, die ich gestern so erzählt hatte. Ne? Also dann bis morgen und einen schönen Wochenteiler. Alle anderen schön artig zuhören. Jetzt hören wir Peter Kraus und der besingt den Titel, den viele auf der Agenda hatten. Ricky Nelson, Janon Kjeld, René, Collo, Manuela, Silvio Francesco, die Strandjungs, Peter Beil, Gigi Anderson, Phil und John und. Ich rede vom Song Hey! Beziehungsweise ohne Hey, Hello, so fängt's an. Hello, Mary Lou. Hören wir gleich mit Peter Kraus. In wenigen Sekunden geht's los.
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Ja, Rudi Schuricke war der erste Künstler, der diese Nummer gesungen hatte. An Volksmusik. Volkstitel ist das. So, Volksmusiktitel, Volksmusik, Volkstitel. So, jetzt haben wir es. Okay, wie auch immer. Die Helga Hahnemann, die macht jetzt das Schlusslicht. Einen Sechser im Lotto hätte sie gerne. Ja, wer nicht. Wir haben es 6 Uhr und 56 Minuten, 4 Minuten vor 7. Gleich gibt es die Nachrichten, Sport und Wetterbericht in kompakter Variante. Und dann hören wir uns zur zweiten Stunde wieder. Weil das heißt, der schon wieder. Oder so ähnlich zumindest. Bis gleich, ihr Lieben. Dranbleiben!

0: Zeit. Es ist 7 Uhr. 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
2: Im Studio Holger Dilk. Schönen guten Morgen. Menschen mit wenig Geld sollen wegen hoher Energiepreise gezielter entlastet werden. Das verlangen Verbraucherschützer. Sie halten dagegen einen neuen Tankrabatt für den falschen Weg. Mehr von Dirk Justes.
3: Ramona Popp vom Verbraucherzentrale Bundesverband fordert Hilfen für Haushalte, die Energiekosten kaum noch stemmen können. Der Neuen Osnabrücker Zeitung sagte sie, Entlastungen dürften sich nicht nur auf Sprit konzentrieren. Die Spediteure in Deutschland fordern eine Preisobergrenze für Kraftstoffe wie etwa in Belgien. Verbandsprecher Dirk Engelhardt sagte der Augsburger Allgemeinen, dass das hilft nicht nur Unternehmen, sondern schützt auch die Verbraucher vor übermäßigen Preisanstiegen. Kanzler Merz hat wegen hoher Spritpreise Entlastungen angekündigt.
2: Welche Regeln sollen in Europa für Kinder und Jugendliche auf Social-Media-Plattformen gelten? EU-Kommissionspräsidentin von der Leyen stellt am Vormittag ihre Pläne vor. Gisa Weber.
4: Es wird ein abgestuftes Modell erwartet. Für unter 13-Jährige wären dabei Insta, TikTok und Co. tabu. Ab 13 gibt es dann schrittweise mehr und mehr Zugang zu Social Media, teils mit elterlicher Erlaubnis und altersgerechten Versionen. Durchgesetzt werden soll das mit einer Altersüberprüfung. Morgen folgt dann der konkrete Gesetzesvorschlag. Bis die Regeln greifen, wird es dann noch dauern. Erst beraten dann noch das EU-Parlament und die Mitgliedstaaten über die Vorschläge.
2: Die teuren Maskenkäufe während der Corona-Pandemie sind wieder einmal Thema. Heute beschäftigen sie den Bundesgerichtshof. Lieferanten hatten den Bund verklagt, weil der Käufe zu einem fixen Preis garantiert hatte, dann aber wegen angeblicher fehlerhafter oder verspäteter Lieferung nicht zahlen wollte. Deutschland und die USA wollen in Sachen Verteidigung enger zusammenarbeiten. Verteidigungsminister Boris Pistorius hat dazu eine Absichtserklärung mit seinem Amtskollegen Pete Hegseth unterschrieben. Heute nimmt Pistorius in den USA einen neuen Kampfjet für die Bundeswehr in Empfang. Wie gesund sind die Pflanzen auf der Erde? Das will die Europäische Weltraumorganisation ESA mit einem neuen Satelliten überwachen. Der nimmt sonst nicht sichtbares Rotlicht wahr, also kann quasi in die Pflanzen hineinschauen. Daraus lässt sich dann ableiten, ob zum Beispiel mehr gewässert oder anders gedüngt werden soll.
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5: Mit KI-Support. Viele Wolken gibt es heute Morgen erstmal und dazu kann es immer mal wieder regnen. Vereinzelt sind auch Gewitter dabei. Im Lauf des Tages ziehen die Schauer rüber Richtung Osten. Nachmittags wird's an den Alpen mit teils kräftigen Gewittern richtig ungemütlich. Später dort sogar länger Regen. Sonst bleibt's oft trocken bei 18 bis 24 Grad. Morgen erst noch viele Wolken, später freundlicher und meist trocken, maximal bis 24 Grad.

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0: Keskela, die französische Variante, ja? Ihr werdet mit Sicherheit die Melodie erkannt haben. In Deutsch singt sie den Titel selbstverständlich auch. Und zwar, was hat sie, was ich nicht habe? Katja Epstein war der Opener der zweiten Stunde meiner Sendung
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0: Mittwoch ist heute. Mittwoch, der 16. September 2026. Ihr hört wie immer die Sendung Der Morgen mit Gernot. Dies Montags bis Freitags live gibt von 6 bis 9 Uhr. Und unlive von 3 Uhr in der Nacht bis 6 Uhr ran immer die Wiederholung vom Vortag. Zur vollen Stunde werdet ihr wie immer informiert bei mir, wie es üblich ist, zur vollen Stunde mit Nachrichten, Sport und Wetterbericht in kompakter Variante. Dann in der 20. Sendeminute gibt es einen kleinen Beitrag meinerseits und um halb die Wetteraussichten. 10 nach halb so circa plus minus Peng. Gucken wir, wer heute Geburtstag hat. Musikalischerseits seid ihr es gewohnt, ne, die mir langjährig zuhören, aber ich muss es immer wieder mal sagen, weil es immer wieder neue Hörer gibt. Ja? Ich freue mich darauf, die alteingesessenen können es schon mitsingen, aber es ist nun mal so, man muss ja für alle die Informationen darreichen. Darreichen gefällt mir sehr gut, hier fällt mir wieder sehr gut. Ja? Füttern soll man ja nicht sagen, also darreichen, gut. Okay, zumindest gibt es bei mir immer einen deutschsprachig gesungenen, gefolgt von einem nicht deutschsprachig gesungenen Titel, dazwischen die aktuelle Uhrzeit und das dann immer im Wechsel. 7 Uhr und 8 Minuten haben wir es, 8 Minuten nach 7 und nach Katja Epstein in Französisch gibt es was Deutsches mit Wenke Mürrer. Sie meint eine Mark für Charlie. Aha, naja, am Titel, an der Titelzeile könnt ihr schon erkennen, dass das Ding ein bisschen älter ist, ne? Wie lange haben wir den Euro jetzt? Seit 2002, wa? 1. Januar 2002? Ich glaube, ja, da wurde der dann eingeführt. Okay, Wenke Mürrer ist noch bei der Mark. Ja, die gute alte deutsche Mark. Schön, dass ihr da seid. Moin, moin und danke fürs Einschalten.

0: Genau, Charlie ist pleite. Oder hat sie so gerne das Pleite? Ja, könnte auch sein. Egal. Es gibt ja viele, die in der Zwischenzeit ein bisschen gucken müssen auf den Euro. In diesem Fall nicht mehr Mark. Ja, ja, wenn ich mir die Tankpreise angucke. Oha. Ja, der Typ da zwischen Februar und April will ja da was gegen machen. Dem ist jetzt aufgefallen, dass die sehr teuer sind. Also, dass der Sprit sehr teuer ist. Was? Nein. Ist doch Quatsch. Da geht doch noch was nach oben. Also 3 Euro für Liter würde schon gehen, oder, Herr Baron von Münchhausen? Ja, ich sag euch auch warum, weil der muss es ja nicht bezahlen. Der hat in seinem Leben noch nie Benzin selber bezahlt. Nee, das macht ja der Steuerzahler für ihn, wenn er hin und her gekutscht wird. Wir hören Vanity Fair und Rock'n'Roll is back um 7 Uhr und 13 Minuten, 2 Minuten vor Viertel 8.
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0: Vanity Fair und Rock'n'Roll is back. Nicht nur der, sondern auch Country Music ist bei mir in der Sendung Der Morgen mit Gernot back. Tatsächlich, Truckstop hören wir aus dem Album Ein Stückchen Ewigkeit den Titeltrack. Genau, Ein Stückchen Ewigkeit. Gleich, in wenigen Sekunden geht's los. Wir haben 7 Uhr und 16 Minuten, eine Minute nach Viertel 8.
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0: Ein Stückchen Ewigkeit, das Album, ja, und hier den Titeltrack daraus mit gleichnamigen. Logisch, weil es ja der Titeltrack ist, da muss er ja gleich haben, ne? Gleich heißen. Truckstop um 7:21 Uhr, das ist 21, 9 Minuten vor 7:30 Uhr haben wir es. Der versprochene Beitrag, den hören wir jetzt. Und dann gibt's Eruption mit Runaway. Ach ja, da war doch die Musik tanzbar. Eine 27-jährige Briefträgerin ist in Leverkusen völlig grundlos von einer jähzornigen Rentnerin verprügelt worden. Nach Polizeiangaben vom letzten Donnerstag hatte die etwa 70-jährige alte Seniorin die Postbedienstete zunächst mit den Worten »Verpiss dich, du wirfst die Post sowieso falsch ein« auf der Schwelle des Mietshauses empfangen. Dann griff die tobsüchtige Frau zu einem Besenstiel und schlug die Jüngere damit so, dass sie samt Postsack flüchten musste.
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0: Schöne Nummer, ne? Von Eruption. Ja, nachgesungen. Aber hier dargestellt Runaway. Schöne Nummer. 7 Uhr und 26 Minuten haben wir es in der Zwischenzeit. 4 Minuten vor 7:30. Lucy Lectric. Ah, so heißt sie. Lectric. Lecky Tegen, Meister der flinken Zunge oder Gernot? Lucy Lectric. Hey, Süßer. Ja, und keine Panik, liebe Eltern, die Sendung bleibt jugendfrei. Nur, dass der nächste Titel aus dieser Rubrik ist...
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0: Lucy Electric. Hey, Süßer, hier in der Sendung Der Morgen mit Gernot. 7:30 Uhr haben wir es, genau 7:30. Exakt Halbzeit meiner Sendung Der Morgen mit Gernot. Auch Halbzeit der zweiten Stunde und auch Halbzeit der ganzen Woche. Was für eine Halbzeit, Halbzeit. Mein lieber Mann, wir hören jetzt die Wetteraussichten. Ein paar Verbrauchertipps, wie immer, können sich anschließen. Und dann gibt's Elena Miles und Black Velvet. Aber zunächst das Wetter.
1: Mit KI-Support. Viele Wolken gibt es heute Morgen erstmal und dazu kann es immer mal wieder regnen. Vereinzelt sind auch Gewitter dabei. Im Lauf des Tages ziehen die Schauer rüber Richtung Osten. Nachmittags wird es an den Alpen mit teils kräftigen Gewittern richtig ungemütlich. Später dort sogar länger Regen. Sonst bleibt es oft trocken bei 18 bis 24 Grad. Morgen erst noch viele Wolken, später freundlicher und meist trocken, maximal bis 24 Grad.

0: Elena Miles und Black Velvet. Hier um 7 Uhr und 36 Minuten, 6 Minuten nach halb 8. Jetzt gehen wir mal wieder in die neue Deutsche Welle-Zeit. Da müsste ich eigentlich noch mal ein paar Titel raussuchen. Da gibt es ja noch etliche mehr, wie ich in der Rotation habe. Ich werde mal gucken. Am Wochenende nehme ich mir mal die Zeit und guck mal, was man da alles noch so rauskramen kann. Denn die war ja recht groß und breitfächerig, ne? Über mehrere Jahre. Wann fängt das an? So Ende 81, so da die ersten Titel. Und dann bis hoch nach 86, ne? So circa 5 Jahre mit der Hochzeit 1983, ne? Die neue Deutsche Welle. Ja, Joachim Witt hören wir mit dem Goldenen Reiter.
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Die georgisch-britische Sängerin und Musikerin Katie Melua, ja, die wird heute 42 Jahre alt, am 16. September 1984 geboren. Wer hat noch heute am 16. Geburtstag? Alexis Bledel, ja, die US-amerikanische Schauspielerin und Fotomodell, wird heute 45 Jahre alt. Wen haben wir noch? Auf der Bratpfanne? Nein, auf der Pfanne. Ja. Immer mit der Ruhe. Ha, David Copperfield, der US-amerikanische Illusionist, der wird heute 70 Jahre alt. Ja, schöne Zaubertricks. Manche sind heute noch als Geheimnis, wie er das gemacht hat. Naja, sonst wären es ja keine Zaubertricks, ne? Der US-amerikanische Schauspieler Mickey Rourke, der wird heute ganze 74 Jahre alt. Auch da herzlichen Glückwunsch. Und der deutsche Politiker Oskar Lafontaine, ja, seines Zeichens auch Partner von der Frau Wagenknecht. Ja, der wird heute 83 Jahre alt. US-amerikanische Schauspieler Peter Falk, den kenne ich auch noch von Klumbumbus, genau. Der hätte heute auch Geburtstag gehabt, ist aber im Alter von 83 Jahren 2011 von uns gegangen. B.B. King, der US-amerikanische Blues-Gitarrist und Sänger, der wäre auch heute dran mit Geburtstag. Der ist allerdings auch 2015 mit 89 Jahren verstorben. Wer singt? Die Luna. Die Luna singt, die niederländische Sängerin. Die wird heute 52 Jahre alt. Und das Geburtstagsständchen, ja, einer ihrer bekanntesten Songs, denke ich mal, Bailando. Hören wir uns jetzt an.

0: Luna war das. Luna und der Titel bei Lando hier in der Sendung Der Morgen mit Gernot. 7 Uhr und 47 Minuten haben wir es jetzt. 2 Minuten nach 7:45 haben wir es. Einer seiner ersten Titel, mit denen er richtig erfolgreich war. Naja, eigentlich kann man es gar nicht so anmoderieren. Er hat ja schon weit vorher, der nächste Interpret, Musik geschrieben für andere, für seine Mitstreiter und auch für sich selber, dann auch mit einem anderen Pseudonym. Aber wie es dann so richtig losging unter seinem bekanntesten Namen, nämlich Gigi Anderson, da war unter anderem ein Titel bei, der hieß Mädchen, Mädchen und der ist bis heute sehr, sehr, sehr gerne gehört und gespielt. Hören wir gleich in wenigen Sekunden.
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0: Flotter Disco Fox. Zum Wachwerden und gute Laune bekommen, leichtes Schmunzeln oder auch Mitwippen des linken und rechten großen Zehs. Gigi Anderson, seines Zeichens, ja, Musikvirtuos im wahrsten Sinne des Wortes. Mädchen. 7 Uhr und 51 Minuten haben wir es, 9 Minuten vor 8. Wer auch Ahnung hat, wie man Musik komponiert, ist Dieter Bohlen. Ob ihr es nun glaubt oder nicht, aber es ist halt so, ne? Wenn nicht, wir gucken alle gemeinschaftlich auf sein Bankkonto. Ja, Gernot hat immer recht, sage ich doch. Blue System hören wir jetzt mit Dam Dam. So sieht's aus. Ich mag den Dieter ganz gerne und seine Musik. Ja, und wer nicht, der muss eben halt die nächsten 4 Minuten und 13 Sekunden leiser machen und dann wieder lauter.
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0: Ja, am frühen Morgen so schön tanzbare Rhythmen. Ist genau das Richtige zum Munterwerden, zum flotten Munterwerden und ein bisschen Grinsen im Gesicht reinbekommen. Richtig. Blue System und Dum Dum. Ja, nicht ganz so häufig gespielt, ne? Fällt mir da ein bei dem Song. Andere Titel von Blue System oder auch Modern Talking werden rauf und runter gedudelt. Der hier nicht ganz so häufig. Macht nichts, deswegen trotzdem eine schöne Nummer. Als letztes haben wir noch Uwe Busse und der besingt den Sommer 76. An den kann ich mich sehr wohl entsinnen. Da gab es noch so einen Klimawandelmüll und so einen Schwachsinn alles nicht. Und trotzdem war er heiß. Ja, mit 40 Grad. Den noch bis ran an die Nachrichten, Sport und Wetterbericht. Und dann hören wir uns zur dritten und letzten Stunde wieder. Bis gleich, ihr Lieben.
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0: die Zeit. Es ist 8 Uhr. 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
2: Im Studio Holger Dilk, schönen guten Morgen. In der Debatte über die hohen Spritpreise meldet sich auch das Handwerk zu Wort. Der Sächsische Handwerkstag etwa fordert, dass Diesel für Gewerbetreibende vergünstigt wird. Andreas Brzezinski vom Handwerkstag sagt:
3: Das führt dazu, dass die Kaufkraft geringer wird im gesamten Land. Das führt aber auch dazu, dass Handwerk immer weniger Aufträge hat und Leistungen im Handwerk immer teurer werden. Die Politik ist gefordert, hier zu handeln.
2: Bundeskanzler Merz hat inzwischen Entlastungen angekündigt. Er will verschiedene Steuern und Abgaben in den Blick nehmen, hat aber noch keine konkreten Maßnahmen genannt. Die teuren Maskenkäufe während der Corona-Pandemie sind wieder einmal Thema. Heute beschäftigen sie den Bundesgerichtshof. Colin Mock, worum geht es vor dem BGH genau?
4: Ausnahmsweise nicht darum, dass 5,7 Milliarden Masken gekauft wurden, nur damit ein Großteil wieder vernichtet wird, sondern um die Preisgarantie vom damals von Jens Spahn geführten Gesundheitsministerium. Maskenlieferanten verklagen den Bund, weil der in manchen Fällen wegen angeblich fehlerhafter oder verspäteter Lieferungen nicht zahlen wollte, obwohl es eben diesen fixen Preis für Masken gab. Verhandelt wird heute über 4 Fälle. Es geht aber um Hunderte und mehr als 2 Milliarden Euro. Das BGH-Urteil könnte für den Rest dementsprechend wegweisend und für den Bund recht teuer werden.
2: Kanzler Merz reist kommende Woche nicht zur UN-Generaldebatte nach New York. Seine Anwesenheit in Berlin sei notwendig, heißt es aus Regierungskreisen. Nach der heftigen Wahlniederlage seiner CDU in Sachsen-Anhalt steht Merz unter Druck. Am Sonntag wird in Mecklenburg-Vorpommern und Berlin gewählt. Auch hier sehen die Umfragen für die CDU alles andere als rosig aus. Für den Wahlabend hat Merz das Parteipräsidium zu einer Sitzung eingeladen. Deutschland und die USA wollen in Sachen Verteidigung enger zusammenarbeiten. Verteidigungsminister Boris Pistorius hat dazu eine Absichtserklärung mit seinem Amtskollegen Pete Hegseth unterschrieben. Heute nimmt Pistorius in den USA einen neuen Kampfjet für die Bundeswehr in Empfang. In ganz Europa soll es einheitliche neue Social-Media-Regeln für Kinder und Jugendliche geben. Die EU-Kommission stellt dazu heute ihre Pläne vor. Erwartet wird ein Stufenmodell. Damit das alles funktioniert, braucht es eine Altersüberprüfung. Datenschützer sehen das kritisch.
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5: Mit KI-Support. Viele Wolken gibt es heute Morgen erstmal und dazu kann es immer mal wieder regnen. Vereinzelt sind auch Gewitter dabei. Im Lauf des Tages ziehen die Schauer rüber Richtung Osten. Nachmittags wird es an den Alpen mit teils kräftigen Gewittern richtig ungemütlich. Später dort sogar länger Regen. Sonst bleibt es oft trocken bei 18 bis 24 Grad. Morgen erst noch viele Wolken, später freundlicher und meist trocken, maximal bis 24 Grad.

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0: Was ist er inzwischen? 84 oder so, ne? Der Kanadier Paul Anka mit Dance on Little Girl. Der hat sich seine Songs schon im frühen, zarten Alter von 14 Jahren oder so selber geschrieben. Und das erfolgreich über Jahrzehnte, wie wir ja wissen. War der Opener der dritten Stunde meiner Sendung.
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0: Mittwoch ist heute. Mittwoch, der 16. September 2026. Ihr hört wie immer die Sendung, die Kultsendung. Der Morgen mit Gernot. Ja, ja, ja. Sprichst du nach 7 Jahren schon über Kult? Ja. Der alte Sack hinter den beiden Mikrofonen. Richtig, richtig. Meine Sendung gibt es montags bis freitags, aber von 6 bis 9 live und unlive von 3 Uhr in der Nacht bis 6 Uhr ran. Die Wiederholung vom Vortag. Zur vollen Stunde, wie es sich gehört, in einer Radiostunde, die ja strukturiert ist, ne, gibt es Nachrichten, Sport und Wetterbericht und kompakter Variante in der 20. Sendeminute. Da gucken wir mal nach einem kleinen Beitrag und um 9:30 werde ich die Daten vorlesen, die mir der Wetterforsch-Code aus Berlin-Tegel zuschanzt. 10 Minuten nach 9:30 gucken wir, wer heute Geburtstag hat und musikalischerseits der stete Wechsel von Deutsch in Nicht-Deutsch gesungenem Liedgut und dazwischen, da erzählt der Moderator ein vom Pferd und die aktuelle Uhrzeit. 8 Uhr und, na, 8 Minuten gleich 8 Minuten nach 8. Ihr hört eben Paul Anka mit Dance on Little Girl in Englisch, somit gibt's was Deutsches. Der Song, den wir hören, ist in Englisch auch zu hören von den Riveras, ne? Joe Jones hat das Ding, glaube ich, auch gesungen, aber die Riveras eher richtig bekannt gemacht. California Sun. Wir hören die Nummer jetzt von Benny Quick in Deutsch. Zuvor stelle ich mich nochmal vor. Für den Letzten, der immer noch nicht weiß, wer hier an den beiden Mikrofonen sitzt. Und dann singt der Benny.
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1: Benny Quick war das. Benny Quick mit California Sun. Hier in der Sendung Der Morgen mit Gernot. 8:11 haben wir es. 8:09. Duran Duran sind ja durchaus bekannt geworden. Ihr bekanntester Song ist Wild Boys. Ne? Sie haben aber noch den einen oder anderen Nachhit erreicht. Nicht ganz so erfolgreich. Aber dennoch, ja, im Radio des Öfteren gespielt gewesen damals. The Reflex, den hören wir uns jetzt an von Duran Duran, Musik aus den 80ern.

0: Duran Duran mit The Reflex um 8 Uhr und na, gleich 16 Minuten, eine Minute nach Viertel 9 haben wir es in der Zwischenzeit. Die Formation Smokey ist ja durchaus bekannt, ja, was, kennt ihr nicht Smokey? Bis er erst 15 war, wie auch immer. Der Titel Dingens hieß der nicht, der hieß O'Carroll. O'Carroll, der ist durchaus einer der bekanntesten Songs von Smokey. Den gibt's auch in Deutsch und zwar mit dem unvergessenen Peter Alexander jetzt gleich zu hören. Die Firma. Ja, wenn ich das den Text ganz genau so reinhöre, dann merke ich, es hat sich nichts verändert in der heutigen Zeit. Das sind doch genau die gleichen Sachen, die so auffallen in einem Großbetrieb wie damals, als der Song rauskam.
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0: Der unvergessene Peter Alexander mit der deutschen Fassung vom Smokey Song O Carol, die Firma. 8 Uhr und 21 Minuten haben wir es, 9 Minuten vor 8:30 in der Zwischenzeit. Jetzt gibt es ein bisschen Funky Music mit ja, der Vorzeigeformation, könnte man sagen, bei Funky Music, Cool and the Gang und Let's Go Dancing, Ooh-la-la und sowas alles. Singen die jetzt. Aber zuvor hören wir uns den Beitrag an, den ich versprach. Gedanken an Sex sollen nach einer neuen Studie gegen Schmerzen helfen. Je wilder, detailreicher und plastischer die Fantasien, umso größer sei die schmerzlindernde Wirkung, berichtete das Hamburger Magazin Mansfield am Montag. Zu diesem Ergebnis sei eine Untersuchung des Johns Hopkins Universität in Baltimore gekommen. Studienleiter Peter States erklärte dem Blatt, Schmerz wird vom Thalamus im Gehirn gesteuert, genau so wie sexuelle Fantasien. Ein starker positiver Reiz führt dazu, dass einem der Schmerz nicht so schlimm erscheint. Sexuelle Erregung dämpfe das Schmerzempfinden besonders effektiv.
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0: Funky Music vom Feinsten mit Cool and the Gang und Let's Go Dancing hier in meiner Sendung Der Morgen mit Gernot. 8 Uhr und 26 Minuten haben wir es, 4 Minuten vor 8:30. Jetzt gibt es einen Titel, den man im Sommer eigentlich gar nicht spielen sollte. Wir haben ja noch Sommer, ne? Ja, kalendarisch wird es ja erst am 19. oder 20. oder 21. rum, ne? Und ungefähr in ein paar Tagen, erst Herbst, ne? Aber trotzdem, der Titel ist einfach schön und dann müsste ich ja die ganzen Sommermonate drauf verzichten. Im Frühling auch, kann ich ja nur im Winter spielen. Der Titel heißt Winter in Kanada und wird von Elisa Gabay gesungen, ne? Ja, auch im Sommer, mir egal, ich spiele das und fertig aus Ende.
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0: Elisa Gabay und Winter in Kanada. Nein, ist kein Weihnachtstitel. Bleibt ruhig, es ist ein Wintertitel, ja. Das wäre ja so, als wenn ich dann am 24. Dezember nicht spielen könnte von Gigi Anderson Sommer, Sonne, Cabrio oder so. Oder wäre das Gleiche. Warum nicht, ne? Warum nicht? Ist kein Weihnachtstitel, ne? Nur ein über den Winter besungener Titel. So, ich gucke verächtlich. Der Wetterfrosch Kurt ist verlustig gegangen. Den hat der Frosch geholt. Somit gibt es heute kein ausführliches Wetter. Tut mir ja traurig, ne? Beschwert euch bei dem Wetterfrosch Kurt in Berlin-Tegel. Da schreibt er bestimmt nachher wieder in die WhatsApp-Gruppe rein. Ich habe verpennt. Gehe ich hier auf die Uhr? Hä? 8.30 Uhr? Wie kann man um 8.30 Uhr verpennt haben? Doch Kurt schafft das. Kurt schafft das. Hat er schon mal hingelegt, die Nummer. Wir hören jetzt also das komische künstliche Wetter, aufgesprochene, und dann ein paar Verbrauchertipps. Und Huey Lewis and the News singen dann Heart and Soul. Erst das künstliche Wetter.
1: Mit KI-Support. Viele Wolken gibt es heute Morgen erstmal und dazu kann es immer mal wieder regnen. Vereinzelt sind auch Gewitter dabei. Im Lauf des Tages ziehen die Schauer rüber Richtung Osten. Nachmittags wird es an den Alpen mit teils kräftigen Gewittern richtig ungemütlich. Später dort sogar länger Regen. Sonst bleibt es oft trocken bei 18 bis 24 Grad. Morgen erst noch viele Wolken, später freundlicher und meist trocken, maximal bis 24 Grad.

0: Huey Lewis and the News und Heart and Soul hier in meiner Sendung. Der Morgen mit Gernot um 8 Uhr und 36 Minuten, 6 Minuten nach 8:30. Spielen wir noch einen schnuckeligen Song und dann gucken wir mal, wer heute Geburtstag hat. Die Formation, die wir jetzt hören, kommt aus Kölle am Rhin, ne? Genau, The Black First, die schwarzen Füße, und sie singen Frankreich, Frankreich.
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Katie Melua hat heute Geburtstag. Die georgisch-britische Sängerin und Musikerin wird 42 Jahre alt am 16. September. Heute. Wer hat heute noch Geburtstag? Alexis Bledel, ja, die US-amerikanische Schauspielerin und Fotomodell, wird heute ganze 45 Jahre alt. Sieht doch wirklich gut aus, ne? Wie damals. Ja. Ich kann mich entsinnen an viele US-Serien, ne? Des Weiteren hat wer Geburtstag? Nein, hier, die übergehen wir, die Grünen-Politikerin, die möchte nicht, denn sie will ja Brandmauer, kriegt sie auch Brandmauer. Ja, keine Erwähnung, keine Gratulation. Brandmauer ist für alle da, von beiden Seiten. Gerlot, du bist böse. Ja, genauso wie man mir, so ich ihm, so einfach. David Copperfield, der US-amerikanischer Illusionist, wird heute 70 Jahre alt. Ja, tolle Zaubertricks hat er drauf gehabt. Hat er immer noch drauf, denke ich mal. Mickey Rourke, der US-amerikanische Schauspieler, wird heute 74 Jahre alt. Auch herzlichen Glückwunsch dafür. Der BSW-Politiker Oscar Lafontaine wird 83 Jahre alt, seines Zeichens auch. Der Mann von Sarah Wagenknecht, Peter Falk, der US-amerikanische Schauspieler, wird heute 83, Quatsch, Entschuldigung, Dichter nehmen es auch vorbei. Der hätte heute Geburtstag gehabt und ist mit dem Alter von 83 Jahren 2011 verstorben. B.B. King sei noch zu erwähnen, der US-amerikanische Blues- und Gitarrist bzw. Sänger, hätte heute auch Geburtstag gehabt und ist 2015 von uns gegangen, 89 Jahre geworden. Geburtstagsständchen singt heute die Luna. Die Luna ist eine niederländische Sängerin und wird heute ganze 52 Jahre alt. Singen tut sie einen ihrer bekanntesten Songs, habe ich in den letzten beiden Stunden auch gespielt, was ich den ganz gut finde, ne? Und ich weiß ja, dass nicht alle drei Stunden lang mir zuhören. Viele schalten erst in der letzten Stunde ein und die wollen ja auch so einen schönen schnuckligen Song von ihr hören. Bailando, ne? Habe ich rausgesucht. Bitte.

0: Luna, Geburtstagskind des Tages mit Bailando. Die niederländische Sängerin hat heute Purzeltag, wird heute 52 Jahre alt. Allen anderen Geburtstagskindern vom 16. September alles, alles Liebe. Und wie sage ich ab und zu mal, trinkt einen mit im Namen der Ortsgruppe Goldbrand für mich. Genau, Prost, ich zoll ja nicht, ne? Aber ein kennen wir noch, ne? Genau, Roberto Blanco ist jetzt dran und er singt einen Song, na na, hey hey, goodbye, kennen wir von Steam, ja, genau, kiss him goodbye. Und das hier in Deutsch, bitteschön, Roberto Blanco.
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0: Die Formation Steam sang das Ding in Englisch im Original und Roberto Blanco eine deutsche Cover-Variante. Na, na, na, hey, hey, kiss him goodbye war das Original. 8:51 Uhr. Wir nehmen ja wie immer die zukunftsträchtige Zeit. 9:09 Uhr, also haben wir es. Jetzt kommt mal ein Titel von Modern Talking, der nicht allzu häufig im Radio zu hören war. Ich finde ihn aber trotzdem spielenswert. Just We Two, Mona Lisa heißt der Song. Und da ist er schon.
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0: Modern Talking, als die Welt noch in Ordnung war, mit Thomas Anders und Dieter Bohlen. Just We Two. Ist doch eine schöne Nummer, ne? Ja, ist richtig nicht allzu oft gespielt im Radio, aber dennoch recht melodisch. Ja, böse Zungen behaupten natürlich, kennst du ihn, kennst du alle, hört sie gleich an. Naja, trotzdem schön. Trotzdem schön. Musik ist halt eine Geschmackssache, wie wir ja wissen. Ihr Lieben, heute um 12 Uhr kann ich einen kleinen Radiotipp abgeben. Auf meinem Radiosender läuft das Radiofrühstück mit Conny und Horst vom letzten Sonnabend. Ja, die Sendung wird immer mittwochs von 12 bis 14 Uhr wiederholt. Es gibt Sendungen, da lohnt es sich, sie zu hören, obwohl sie als Wiederholung kommen und dann stellenweise gar nicht dem der Zeit entsprechen. Ja? Also sprich, das ist eine Frühstückssendung von 8 bis 10 kommt die sonnabends immer und am Mittwoch wird sie von 12 bis 14 Uhr wiederholt. Wer da Interesse hat, kann gerne bei mir auf meinem Radiosender zuhören. Ich werde ihn jetzt nicht nennen, das wäre unfair gegenüber den anderen 154 Sendern, die meine Sendung der Morgen mit Gernot gebucht haben. Einfach mal durchschalten und ihr wisst ja, ab und zu mal nenne ich ja dann doch Ross und Reiter, nur relativ ungerne wegen der Fairness, logischerweise. Das Radiofrühstück als Wiederholungssendung heute von 12 bis 14 Uhr mit Conny und Horst. Ich darf mich jetzt verabschieden, wünsche euch einen tollen Wochenteiler. Wir hören uns morgen ab 6 Uhr wieder, wenn es heißt, der schon wieder oder so ähnlich. Ne? Und wer es nicht abwarten kann und nicht ohne mich so schnell auskommt, ja, von 3 bis 6 Uhr gibt es die Wiederholung, morgen früh auch. Ne? Jetzt gibt es noch die Yankees mit dem Titel Halbstark und ich wünsche euch viel Spaß mit den folgenden Radiosendungen. Wie immer mache ich den Fisch und schwimme jetzt davon. Die zünftige Verabschiedung, die ihr kennt, Diener nach links, Diener nach rechts. Tschüss, tschüss ihr Lieben, macht's Schmugge, euer Gernot aus dem wunderschönen, sonnendurchfluteten Märkisch-Oderland. Ehre, wem Ehre gebührt. Tolles Wetter hier.
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3: Im Studio Holger Dilk, schönen guten Tag. Menschen mit wenig Geld sollen wegen hoher Energiepreise gezielter entlastet werden. Das verlangen Verbraucherschützer. Sie halten dagegen einen neuen Tankrabatt für den falschen Weg. Mehr von Dirk Justes.
4: Ramona Popp vom Verbraucherzentrale Bundesverband fordert Hilfen für Haushalte, die Energiekosten kaum noch stemmen können. Der Neuen Osnabrücker Zeitung sagte sie, Entlastungen dürften sich nicht nur auf Sprit konzentrieren. Die Spediteure in Deutschland fordern eine Preisobergrenze für Kraftstoffe wie etwa in Belgien. Verbandsprecher Dirk Engelhardt sagte der Augsburger Allgemeinen, dass das hilft nicht nur Unternehmen, sondern schützt auch die Verbraucher vor übermäßigen Preisanstiegen. Kanzler Merz hat wegen hoher Spritpreise Entlastungen angekündigt.
3: Miese Umfragewerte, das CDU-Wahldebakel in Sachsen-Anhalt. Kanzler Merz steht innenpolitisch mächtig unter Druck. Deshalb reist er kommende Woche wohl auch nicht zur UN-Generaldebatte nach New York. Dirk Justes.
4: Laut Regierungskreisen wird er in Berlin gebraucht. Am Sonntag wird in Mecklenburg-Vorpommern und Berlin gewählt. Auch hier sehen die Umfragen für die CDU alles andere als rosig aus. Für den Wahlabend hat Merz das Parteipräsidium zu einer Sitzung eingeladen. Da könnte es auch schon um seine Zukunft als Kanzler gehen. In der Partei wird vereinzelt über Merz' Ablösung diskutiert.
3: Ex-Gesundheitsminister Spahn hat sie unbeschadet überstanden. Die Maskenkäufe während Corona könnten den Bund aber noch mal teuer zu stehen kommen. Der Bundesgerichtshof verhandelt über Klagen von Maskenlieferanten. Spahns Ministerium hatte Käufe zu einem Fixpreis garantiert, teilweise dann aber nicht zahlen wollen. Deutschland und die USA wollen in Sachen Verteidigung enger zusammenarbeiten. Verteidigungsminister Boris Pistorius hat dazu eine Absichtserklärung mit seinem Amtskollegen Pete Hegseth unterschrieben. Heute nimmt Pistorius in den USA einen neuen Kampfjet für die Bundeswehr in Empfang. Wie gesund sind die Pflanzen auf der Erde? Das will die Europäische Weltraumorganisation ESA mit einem neuen Satelliten überwachen. Der nimmt sonst nicht sichtbares Rotlicht wahr, also kann quasi in die Pflanzen hineinschauen. Daraus lässt sich dann ableiten, ob zum Beispiel mehr gewässert oder anders gedüngt werden soll.
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5: Mit KI-Support. Viele Wolken gibt es gerade und dazu kann es ab und zu regnen. Vereinzelt sind auch Gewitter dabei. Später ziehen die Gewitter vom Erzgebirge bis zu den Alpen teils kräftig auf. An den Alpen wird's dann eher länger nass und insgesamt kommen wir auf 18 bis 24 Grad. Morgen erstmal viele Wolken, später freundlicher mit etwas Sonne, höchstens 24 Grad.

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1: Im Studio Holger Dilk, schönen guten Tag. Menschen mit wenig Geld sollen wegen hoher Energiepreise gezielter entlastet werden. Das verlangen Verbraucherschützer. Sie halten dagegen einen neuen Tankrabatt für den falschen Weg. Mehr von Dirk Justes.
2: Ramona Popp vom Verbraucherzentrale Bundesverband fordert Hilfen für Haushalte, die Energiekosten kaum noch stemmen können. Der Neuen Osnabrücker Zeitung sagte sie, Entlastungen dürften sich nicht nur auf Sprit konzentrieren. Die Spediteure in Deutschland fordern eine Preisobergrenze für Kraftstoffe wie etwa in Belgien. Verbandsprecher Dirk Engelhardt sagte der Augsburger Allgemeinen, dass das hilft nicht nur Unternehmen, sondern schützt auch die Verbraucher vor übermäßigen Preisanstiegen. Kanzler Merz hat wegen hoher Spritpreise Entlastungen angekündigt.
1: Miese Umfragewerte, das CDU-Wahldebakel in Sachsen-Anhalt. Kanzler Merz steht innenpolitisch mächtig unter Druck, deshalb reist er kommende Woche wohl auch nicht zur UN-Generaldebatte nach New York. Dirk Justes.
2: Laut Regierungskreisen wird er in Berlin gebraucht. Am Sonntag wird in Mecklenburg-Vorpommern und Berlin gewählt. Auch hier sehen die Umfragen für die CDU alles andere als rosig aus. Für den Wahlabend hat Merz das Parteipräsidium zu einer Sitzung eingeladen. Da könnte es auch schon um seine Zukunft als Kanzler gehen. In der Partei wird vereinzelt über Merz' Ablösung diskutiert.
1: Ex-Gesundheitsminister Spahn hat sie unbeschadet überstanden. Die Maskenkäufe während Corona könnten den Bund aber noch mal teuer zu stehen kommen. Der Bundesgerichtshof verhandelt über Klagen von Maskenlieferanten. Spahns Ministerium hatte Käufe zu einem Fixpreis garantiert, teilweise dann aber nicht zahlen wollen. Deutschland und die USA wollen in Sachen Verteidigung enger zusammenarbeiten. Verteidigungsminister Boris Pistorius hat dazu eine Absichtserklärung mit seinem Amtskollegen Pete Hegseth unterschrieben. Heute nimmt Pistorius in den USA einen neuen Kampfjet für die Bundeswehr in Empfang. Wie gesund sind die Pflanzen auf der Erde? Das will die Europäische Weltraumorganisation ESA mit einem neuen Satelliten überwachen. Der nimmt sonst nicht sichtbares Rotlicht wahr, also kann quasi in die Pflanzen hineinschauen. Daraus lässt sich dann ableiten, ob zum Beispiel mehr gewässert oder anders gedüngt werden soll.

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3: Im Studio Holger Dilk, schönen guten Tag. Nach dem CSD-Anschlag in Berlin plant die Bundesregierung härtere Strafen gegen islamistischen Terrorismus. Ein 10-Punkte-Plan soll Propaganda und Spenden sammeln für Terrorgruppen stärker bestrafen. Bundesjustizministerin Hubig.
4: Ich bin überzeugt, die Maßnahmen werden die innere Sicherheit Deutschlands stärken. Gleichzeitig wahren sie aber eben auch die Rechtsstaatlichkeit und die Freiheit. Auch das ist wichtig. Und wir halten an den bewährten Strafinstrumenten der Justiz fest.
3: Ein Islamist war im Sommer in Berlin in eine Gruppe von CSD-Teilnehmern mit einem Transporter gerast und attackierte Menschen anschließend mit einer Machete. Eine Frau starb. In der Debatte über die hohen Spritpreise meldet sich auch das Handwerk zu Wort. Der Sächsische Handwerkstag etwa fordert, dass Diesel für Gewerbetreibende vergünstigt wird. Andreas Brzezinski vom Handwerkstag sagt:
5: Das führt dazu, dass die Kaufkraft geringer wird im gesamten Land. Das führt aber auch dazu, dass Handwerk immer weniger Aufträge hat und Leistungen im Handwerk immer teurer werden. Die Politik ist gefordert, hier zu handeln.
3: Bundeskanzler Merz hat inzwischen Entlastungen angekündigt. Er will verschiedene Steuern und Abgaben in den Blick nehmen, hat aber noch keine konkreten Maßnahmen genannt. Kanzler Merz reist kommende Woche nicht zur UN-Generaldebatte nach New York. Seine Anwesenheit in Berlin sei nötig, heißt es aus Regierungskreisen. Nach der Wahlniederlage in Sachsen-Anhalt steht Merz unter Druck. Auch für die Wahlen kommenden Sonntag sehen die Umfragen für die CDU schwach aus. Die teuren Maskenkäufe während der Corona-Pandemie sind wieder einmal Thema. Heute beschäftigen sie den Bundesgerichtshof. Lieferanten hatten den Bund verklagt, weil der Käufe zu einem fixen Preis garantiert hatte, dann aber wegen angeblicher fehlerhafter oder verspäteter Lieferung nicht zahlen wollte. Hochedeltraut oder Tief Edgar? Ab heute können die Anträge für die Wetterpatenschaften für das kommende Jahr gestellt werden. Im kommenden Jahr bekommen die Hochs Frauennamen und die Tiefs Männervornamen. Unter wetterpate.de kann man die Namen kaufen.
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6: Mit KI-Support. Wolkig ist es gerade. Dazu kann es von der Mitte rüber bis in den Nordosten immer mal regnen. Und am Nachmittag knallt es in den Bergen vom Erzgebirge bis zu den Alpen teils mit kräftigen Gewittern. Später an den Alpen auch länger Regen, maximal 18 bis 24 Grad. Morgen dann Sonne und Wolken, meist trocken, höchstens 24 Grad.

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Newsflash. In den letzten Monaten ist die Zahl der vermissten Personen dramatisch angestiegen. Die jüngste Veröffentlichung der lokalen Polizeibehörde berichtet von einem weiteren tragischen Fall. Es handelt sich um ein 19-jähriges Mädchen, das zuletzt vor 14 Tagen gesehen wurde. Die Polizei schließt die Möglichkeit nicht aus, dass es sich hier um ein Verbrechen handelt.

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1: Im Studio Holger Dilk, schönen guten Tag. Nach dem CSD-Anschlag in Berlin plant die Bundesregierung härtere Strafen gegen islamistischen Terrorismus. Ein 10-Punkte-Plan soll Propaganda und Spenden sammeln für Terrorgruppen stärker bestrafen. Bundesjustizministerin Hubich.
2: Ich bin überzeugt, die Maßnahmen werden die innere Sicherheit Deutschlands stärken. Gleichzeitig wahren sie aber eben auch die Rechtsstaatlichkeit und die Freiheit. Auch das ist wichtig. Und wir halten an den bewährten Strafinstrumenten der Justiz fest.
1: Ein Islamist war im Sommer in Berlin in eine Gruppe von CSD-Teilnehmern mit einem Transporter gerast und attackierte Menschen anschließend mit einer Machete. Eine Frau starb. In der Debatte über die hohen Spritpreise meldet sich auch das Handwerk zu Wort. Der Sächsische Handwerkstag etwa fordert, dass Diesel für Gewerbetreibende vergünstigt wird. Andreas Brzezinski vom Handwerkstag sagt:
3: Das führt dazu, dass die Kaufkraft geringer wird im gesamten Land. Das führt aber auch dazu, dass Handwerk immer weniger Aufträge hat und Leistungen im Handwerk immer teurer werden. Die Politik ist gefordert, hier zu handeln.
1: Bundeskanzler Merz hat inzwischen Entlastungen angekündigt. Er will verschiedene Steuern und Abgaben in den Blick nehmen, hat aber noch keine konkreten Maßnahmen genannt. Kanzler Merz reist kommende Woche nicht zur UN-Generaldebatte nach New York. Seine Anwesenheit in Berlin sei nötig, heißt es aus Regierungskreisen. Nach der Wahlniederlage in Sachsen-Anhalt steht Merz unter Druck. Auch für die Wahlen kommenden Sonntag sehen die Umfragen für die CDU schwach aus. Die teuren Maskenkäufe während der Corona-Pandemie sind wieder einmal Thema. Heute beschäftigen sie den Bundesgerichtshof. Lieferanten hatten den Bund verklagt, weil der Käufe zu einem fixen Preis garantiert hatte, dann aber wegen angeblicher fehlerhafter oder verspäteter Lieferungen nicht zahlen wollte. Hochedeltraut oder Tief Edgar? Ab heute können die Anträge für die Wetterpatenschaften für das kommende Jahr gestellt werden. Im kommenden Jahr bekommen die Hochs Frauennamen und die Tiefs Männervornamen. Unter wetterpate.de kann man die Namen kaufen.
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3: Im Studio Holger Dilk, schönen guten Tag. Kein TikTok, Snapchat oder Insta für Kinder unter 13 und das überall in der Europäischen Union, das will Kommissionschefin von der Leyen. Für 13- und 14-Jährige fordert sie spezielle Profile mit weniger Funktionen und Zeitbegrenzung. Dirk Justus.
4: Eltern sollen so eine Zeitbegrenzung einrichten und beaufsichtigen. Eigene Nutzerkonten soll es erst ab 15 Jahren geben. Von der Leyen findet, mit Smartphones und Social Media werden Kinder ihrer Kindheit beraubt. Von der Leyen verlangt von den Digitalkonzernen, dass ihre Dienste für alle minderjährigen Nutzerinnen und Nutzer sicher sind. Mehrere EU-Staaten planen seit einigen Monaten ein eigenes Social-Media-Verbot. Nun soll eine EU-weite Regelung kommen.
3: Nach dem CSD-Anschlag in Berlin plant die Bundesregierung härtere Strafen gegen islamistischen Terrorismus. Ein 10-Punkte-Plan soll Propaganda und Spenden sammeln für Terrorgruppen stärker bestrafen. Bundesjustizministerin Hubich.
5: Ich bin überzeugt, die Maßnahmen werden die innere Sicherheit Deutschlands stärken. Gleichzeitig wahren sie aber eben auch die Rechtsstaatlichkeit und die Freiheit. Auch das ist wichtig. Und wir halten an den bewährten Strafinstrumenten der Justiz fest.
3: Ein Islamist war im Sommer in Berlin in eine Gruppe von CSD-Teilnehmern mit einem Transporter gerast und attackierte Menschen anschließend mit einer Machete. Eine Frau starb. Für Ex-Gesundheitsminister Spahn gab es keine Konsequenzen. Die Maskenkäufe während Corona könnten den Bund aber nochmal teuer zu stehen kommen. Der Bundesgerichtshof verhandelt über Klagen von Maskenlieferanten. Spahns Ministerium hatte Käufe zu einem Fixpreis garantiert, teilweise dann aber nicht zahlen wollen. Kurz vor der Wahl in Mecklenburg-Vorpommern holt die SPD immer weiter auf. Laut aktueller INSA-Wahlumfrage kommt die AfD auf 37%, knapp dahinter die Sozialdemokraten mit Ministerpräsidentin Schwesig. Vor einigen Monaten war der Abstand noch deutlich größer. Kommenden Sonntag wird in Mecklenburg-Vorpommern ein neuer Landtag gewählt. Wie gesund sind die Pflanzen auf der Erde? Das will die Europäische Weltraumorganisation ESA mit einem neuen Satelliten überwachen. Der nimmt sonst nicht sichtbares Rotlicht wahr, also kann quasi in die Pflanzen hineinschauen. Daraus lässt sich dann ableiten, ob zum Beispiel mehr gewässert oder anders gedüngt werden soll.
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6: Mit KI-Support. Wolkig ist es gerade, dazu kann es von der Mitte rüber bis in den Nordosten immer mal regnen und am Nachmittag knallt es in den Bergen vom Erzgebirge bis zu den Alpen teils mit kräftigen Gewittern, später an den Alpen auch länger Regen, maximal 18 bis 24 Grad. Morgen dann Sonne und Wolken, meist trocken, höchstens 24 Grad.

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1: Im Studio Holger Dilk, schönen guten Tag. Kein TikTok, Snapchat oder Insta für Kinder unter 13 und das überall in der Europäischen Union, das will Kommissionschefin von der Leyen. Für 13- und 14-Jährige fordert sie spezielle Profile mit weniger Funktionen und Zeitbegrenzung. Dirk Justus.
2: Eltern sollen so eine Zeitbegrenzung einrichten und beaufsichtigen. Eigene Nutzerkonten soll es erst ab 15 Jahren geben. Von der Leyen findet, mit Smartphones und Social Media werden Kinder ihrer Kindheit beraubt. Von der Leyen verlangt von den Digitalkonzernen, dass ihre Dienste für alle minderjährigen Nutzerinnen und Nutzer sicher sind. Mehrere EU-Staaten planen seit einigen Monaten ein eigenes Social-Media-Verbot. Nun soll eine EU-weite Regelung kommen.
1: Nach dem CSD-Anschlag in Berlin plant die Bundesregierung härtere Strafen gegen islamistischen Terrorismus. Ein 10-Punkte-Plan soll Propaganda und Spenden sammeln für Terrorgruppen stärker bestrafen. Bundesjustizministerin Hubig.
3: Ich bin überzeugt, die Maßnahmen werden die innere Sicherheit Deutschlands stärken. Gleichzeitig wahren sie aber eben auch die Rechtsstaatlichkeit und die Freiheit. Auch das ist wichtig. Und wir halten an den bewährten Strafinstrumenten der Justiz fest.
1: Ein Islamist war im Sommer in Berlin in eine Gruppe von CSD-Teilnehmern mit einem Transporter gerast und attackierte Menschen anschließend mit einer Machete. Eine Frau starb. Für Ex-Gesundheitsminister Spahn gab es keine Konsequenzen. Die Maskenkäufe während Corona könnten den Bund aber nochmal teuer zu stehen kommen. Der Bundesgerichtshof verhandelt über Klagen von Maskenlieferanten. Spahns Ministerium hatte Käufe zu einem Fixpreis garantiert, teilweise dann aber nicht zahlen wollen. Kurz vor der Wahl in Mecklenburg-Vorpommern holt die SPD immer weiter auf. Laut aktueller INSA-Wahlumfrage kommt die AfD auf 37%, knapp dahinter die Sozialdemokraten mit Ministerpräsidentin Schwesig. Vor einigen Monaten war der Abstand noch deutlich größer. Kommenden Sonntag wird in Mecklenburg-Vorpommern ein neuer Landtag gewählt. Wie gesund sind die Pflanzen auf der Erde? Das will die Europäische Weltraumorganisation ESA mit einem neuen Satelliten überwachen. Der nimmt sonst nicht sichtbares Rotlicht wahr, also kann quasi in die Pflanzen hineinschauen. Daraus lässt sich dann ableiten, ob zum Beispiel mehr gewässert oder anders gedüngt werden soll.
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3: Im Studio Holger Dilk, schönen guten Tag. Kein TikTok, Snapchat oder Insta für Kinder unter 13 und das überall in der Europäischen Union, das will Kommissionschefin von der Leyen. Für 13- und 14-Jährige fordert sie spezielle Profile mit weniger Funktionen und Zeitbegrenzung. Dirk Justus.
4: Eltern sollen so eine Zeitbegrenzung einrichten und beaufsichtigen. Eigene Nutzerkonten soll es erst ab 15 Jahren geben. Von der Leyen findet, mit Smartphones und Social Media werden Kinder ihrer Kindheit beraubt. Von der Leyen verlangt von den Digitalkonzernen, dass ihre Dienste für alle minderjährigen Nutzerinnen und Nutzer sicher sind. Mehrere EU-Staaten planen seit einigen Monaten ein eigenes Social-Media-Verbot. Nun soll eine EU-weite Regelung kommen.
3: Nach dem CSD-Anschlag in Berlin plant die Bundesregierung härtere Strafen gegen islamistischen Terrorismus. Ein 10-Punkte-Plan soll Propaganda und Spenden sammeln für Terrorgruppen stärker bestrafen. Bei dem Anschlag war ein Islamist in eine Gruppe von CSD-Teilnehmern gerast und hatte Menschen mit einer Machete angegriffen. Eine Frau starb. Der Angreifer wurde später von der Polizei erschossen. Starke Rückendeckung für Friedrich Merz. Die 8 CDU-Ministerpräsidenten stellen sich geschlossen hinter den Kanzler. Deutschland brauche jetzt mehr denn je Stabilität, sagen sie. Merz steht aktuell mächtig unter Druck. Aus verschiedenen Ecken kommen Rufe nach einem Kanzlertausch. Die Europäische Union und Kanada wollen künftig Hand in Hand gehen. Kanada soll zwar kein Vollmitglied werden, weil es ja nicht in Europa liegt, aber das erste assoziierte Mitglied der EU. Das planen Brüssel und die kanadische Regierung. Damit wollen sie auch ein gemeinsames Zeichen gegen den Kurs von US-Präsident Trump setzen. Deutschlands öffentlicher Nahverkehr schneidet im europaweiten Vergleich weiter gut ab. Im Greenpeace-Ranking fällt der ÖPNV leicht zurück und landet auf Platz 5. Grund ist vor allem das teurer gewordene Deutschland-Ticket. Spitzenreiter sind wieder Malta und Luxemburg mit ihrem kostenlosen Nahverkehr.
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5: Mit KI-Support. Wolkig und wechselhaft ist es heute Mittag. Ab und zu kommen Schauer runter und am Nachmittag sind auch Gewitter drin. Vom Erzgebirge bis runter zu den Alpen, da kann es auch mal ordentlich schütten und hageln. Dazu werden es 18 bis 24 Grad. Morgen dann Sonne und Wolken im Mix, meist trocken, maximal 17 bis 24 Grad.

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1: Im Studio Holger Dilk, schönen guten Tag. Kein TikTok, Snapchat oder Insta für Kinder unter 13 und das überall in der Europäischen Union, das will Kommissionschefin von der Leyen. Für 13- und 14-Jährige fordert sie spezielle Profile mit weniger Funktionen und Zeitbegrenzung. Dirk Justus.
2: Eltern sollen so eine Zeitbegrenzung einrichten und beaufsichtigen. Eigene Nutzerkonten soll es erst ab 15 Jahren geben. Von der Leyen findet, mit Smartphones und Social Media werden Kinder ihrer Kindheit beraubt. Von der Leyen verlangt von den Digitalkonzernen, dass ihre Dienste für alle minderjährigen Nutzerinnen und Nutzer sicher sind. Mehrere EU-Staaten planen seit einigen Monaten ein eigenes Social-Media-Verbot. Nun soll eine EU-weite Regelung kommen.
1: Nach dem CSD-Anschlag in Berlin plant die Bundesregierung härtere Strafen gegen islamistischen Terrorismus. Ein 10-Punkte-Plan soll Propaganda und Spenden sammeln für Terrorgruppen stärker bestrafen. Bei dem Anschlag war ein Islamist in eine Gruppe von CSD-Teilnehmern gerast und hatte Menschen mit einer Machete angegriffen. Eine Frau starb. Der Angreifer wurde später von der Polizei erschossen. Starke Rückendeckung für Friedrich Merz. Die 8 CDU-Ministerpräsidenten stellen sich geschlossen hinter den Kanzler. Deutschland brauche jetzt mehr denn je Stabilität, sagen sie. Merz steht aktuell mächtig unter Druck. Aus verschiedenen Ecken kommen Rufe nach einem Kanzlertausch. Die Europäische Union und Kanada wollen künftig Hand in Hand gehen. Kanada soll zwar kein Vollmitglied werden, weil es ja nicht in Europa liegt, aber das erste assoziierte Mitglied der EU. Das planen Brüssel und die kanadische Regierung. Damit wollen sie auch ein gemeinsames Zeichen gegen den Kurs von US-Präsident Trump setzen. Deutschlands öffentlicher Nahverkehr schneidet im europaweiten Vergleich weiter gut ab. Im Greenpeace-Ranking fällt der ÖPNV leicht zurück und landet auf Platz 5. Grund ist vor allem das teurer gewordene Deutschland-Ticket. Spitzenreiter sind wieder Malta und Luxemburg mit ihrem kostenlosen Nahverkehr.

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1: Und damit hallo und herzlich willkommen zur 1218. Ausgabe der Happy Days mit neuen Hits von gestern. Ja, in den nächsten zwei Stunden, da hören wir wieder Titel, die in genau dieser Kalenderwoche im Laufe der letzten rund 40 Jahre in die deutschen Singlecharts eingestiegen sind. Wir hören Titel, die sich nur in den britischen Singlechart platzieren konnten, sowie Nummer 1 Hits aus aller Herren Länder. Und wer ist heute so alles dabei? Das verrät uns Ted.
2: Hallo, heute hören wir unter anderem Neuhits von Sophie Alice Baxter, Simon Collins und Bonnie M., britische Hits von Links, Change und Adam Ant und Nummer 1 Hits aus Frankreich, Kanada und Südafrika.
1: Und die erste Dame kam aus New York zu uns, ihr Name Jennifer Rush. Wir hörten ihren 8. Hit aus den deutschen Singlecharts, ein Neuzugang aus dem September des Jahres 1987. Und der Hit heißt Heart Over Mind. Und jetzt einer der späteren Hits von der Gruppe mit dem Namen Bonnie M. Es war ein Neuzugang im September des Jahres 1984. Ein Titel, der damals in mehreren Versionen platziert war. Dies hier, wie gesagt, die Version von Bonnie M. Und die trägt den Titel Kalimba de Luna.

0: Das war ihr erster und größter Hit aus den deutschen Singlecharts und der war neu im September des Jahres 1992. Sie heißen Deep Forest und der Hit heißt Sweet Lullaby.
1: Deep Forest ist ein Duo aus Frankreich. Die Mitglieder machten vor allem elektronische Musik, aber auch mit Einflüssen von Ethnomusik. 1992 erschien ihr Debütalbum, das ebenfalls Deep Forest heißt. Aus dem Album wurde der Titel Sweet Lullaby ausgekoppelt, der auf einem Traditional der Salomonischen Inseln beruht. Bei uns wurde der Titel durch den Einsatz in der Fußballsendung Anpfiff bekannt und erreichte in den deutschen Charts Platz 31.

Es war ihr 6. Verkaufshit in den deutschen Singlecharts und er war neu im September des Jahres 2001. Das war Gabrielle mit dem Hit Out of Reach. Und jetzt ein gemeinsamer Hit von Blue Cantrell und Sean Paul, neu im September des Jahres.

Das war der fünfte Hit in den deutschen Singlecharts für die CNC Music Factory. Der Hit war neu im September des Jahres 1994 und er heißt Do You Wanna Get Funky? Und dieser ein Herr, der hat mit diesem Werk hier seinen Vater ziemlich stolz gemacht. Der Name seines Vaters ist Phil Collins. Dies hier ist sein Sohn. Und dies war sein erster Hit in den deutschen Singlecharts. Das war ein Neuzugang im September des Jahres 1999. Hier ist Simon Collins. Und hier ist der Hit, der heißt Pride.

0: Das war Zoe mit ihrem ersten Hit aus den deutschen Singlecharts. Neu im September des Jahres 2001. Der Hit heißt Love Can Change So Much.
1: Zoe Mazza war 26 Jahre alt. Sie stammt aus Liberia. Ihr Vater ist Deutscher und nach ihrer Geburt zog die Familie nach Penzberg bei München. 2001 erschien ihre Debütsingle Love Can Change So Much. Bekannt wurde der Titel durch den Einsatz im deutschen Spielfilm Giulietta, es ist nicht wie du denkst. Der Titel erreichte Platz 67 der deutschen Charts.

Das waren Raffi Deutscher und Oliver Simon mit ihrem vierten gemeinsamen Hit aus den deutschen Singlecharts. Ein Neuzugang aus dem September des Jahres 1988. Das waren Mixed Emotions und der Hit war Just For You. Tja, diese Information aus Italien, die hatte einen großen Hit im Laufe des Jahres 85 mit dem Tarzan Boy. Und dies hier war der Nachfolger. Das Ganze war ein Neuzugang im September des Jahres 1985. Die Formation hieß Baltimora. Und hier ist der Hit, der heißt Woody Boogie.

0: Sie war die Stimme von dem Titel Groove Jet von Spilla aus dem Jahre 2000. Dies hier war ihr dritter Solo-Hit in den deutschen Single-Charts. Neu im September des Jahres 2002. Das war Sophie Alice Baxter und Get Over You. Und dies hier ist die Gruppe Stanford. Dies ihr dritter Hit bei uns. Ein Neuzugang aus dem September des Jahres 2008. Und die sind Desperate.
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0: Der Name dieses Herrn hier ist Eddie Huntington und dies hier war sein erster Hit aus den deutschen Singlecharts. Das Ganze war ein Neuzugang im September des Jahres 1986 und der Hit trägt den Titel USSR.
1: Eddie Huntington war 20 Jahre alt, er stammt aus Peterlee in England. Seine Karriere begann er zunächst als Fotomodell und Statist bei Musikvideos. Dabei wurde er von den Produzenten des italienischen Labels Baby Records entdeckt, die mit ihm in Mailand seine erste Single USSR aufnahmen. Der Titel wurde sofort in Europa und der Sowjetunion sehr populär, erreichte die 6 der Charts in der Schweiz und die 23 bei uns.

0: Wenn man alle Hits zusammenzählt, war dies hier bereits der 49. für die Bee Gees in den deutschen Singlecharts. 9. September des Jahres 1993, Date heißt Paying the Price of Love. Und jetzt Finesse, ein Neuzugang aus dem September 96, der Titel heißt Summertime.
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1: Nein.

Bisher ist die 1218. Ausgabe der Happy Days mit neuen Hits von gestern. Und an dieser Stelle des Programms, da hören wir Top 20 Hits aus dem Vereinten Königreich, die Disney in die deutschen Verkaufscharts gebracht haben. Und los ging's heute mit der italienisch-amerikanischen Band Change und ihrem zweiten Hit aus England. Der war neu im September des Jahres 1980 und er trägt den Titel Searching. Tja, dies hier ist eine Band aus England und in England war es ihr dritter Top 20 Erfolg. Ein Neuzugang aus dem September des Jahres 1981. Hier sind Links und ihr erster Hit, der heißt So, This is Romance.

0: für das Duo mit dem Namen Soft Cell war dies hier sechster und von ein paar Remixes abgesehen auch letzter Top 20 Hit in den Single Charts in England. Das Ganze war ein Neuzugang im September des Jahres 1983 und das war der Hit, der heißt Soul Inside.
1: Soft Cell war ein Pop-Duo aus England, bestehend aus Andy Bell und Mark Almond. 1983 erschien ihr drittes Studioalbum This Last Night in Sodom. Als das Album erschien, hatten sie bereits ihre Trennung bekannt gegeben. Die erste Single-Auskopplung hieraus war der Titel Soul Inside. Das Album wurde von den Kritikern gelobt, aber nur schlecht verkauft. Soul Inside erreichte in den britischen Charts die 16.

Insgesamt war das sein 12. Top 20 Hit in der Single-Parade in England, neu im September des Jahres 1984. Das war Adamant und Apollo 9. Tja, und dies hier sind The Style Council. Dies hier der 9. ihrer 12 Top 20 Hits in den Charts in England. Der war neu im September des Jahres 85 und er heißt The Lodgers.

Dies hier ist die Stelle des Programms, an der wir auf Spitzenreiter aus aller Herren Länder schauen. Und los ging's heute mit Nummer 1 aus dem Vereinten Königreich für 2 Wochen im September des Jahres 1980. Das war Kelly Marie und Feels Like I'm in Love. Tja, dies Jahr ein Jahr später die Nummer 1 in den Singlecharts in Irland für 4 Wochen. Im August und September 81 hier ist Shaky und seine Version von The Green Door.

0: Das war die Nummer 1 in der Singleparade in Irland, Kanada, Südafrika und in England genau dieser Woche im Laufe des Jahres 1982. Das war die Gruppe mit dem Namen Survivor und das war der Hit, der heißt The Eye of the Tiger.
1: Der Titel Eye of the Tiger wurde von den Mitgliedern der Band Survivor für den Film Rocky 3 geschrieben. Sylvester Stallone hatte zuvor Another One Bites the Dust von Queen im Film einsetzen wollen. Queen hatte aber nicht zugestimmt. Von Survivor wünschte er sich etwas, was nach Straße klänge, mit einzelnen Betonungen auf die Boxszenen. Der Titel erreichte die 1 der Charts in vielen Ländern, unter anderem in Irland, Kanada und Südafrika.

Spitzenreiter in der Singleparade in Frankreich und in Kanada. Genau dieser Woche im Laufe des Jahres 1983. Das waren die Rhythmics und der Hit Sweet Dreams Are Made of This. Ja, dies hier die Nummer 1 in der Singleparade in Südafrika und zwar für 7 solide Wochen. Von Juli bis September des Jahres 1984. Das ganze Musik aus dem Album The Works. Die erste Single aus dem Album hieß Radio Gaga. Dies hier war die Nachfolgesingle. Nummer 1 in Südafrika für die Gruppe Queen. Und hier ist der Hit, der heißt I Want to Break Free.

Das war die Nummer 1 aus der Singleparade aus Belgien, Holland, Italien und Neuseeland aus genau dieser Woche im Laufe des Jahres 1985. Das war die große Madonna und das war ihr Hit, der heißt Into the Groove, Musik aus dem Film Susan, verzweifelt gesucht. Tja, dies hier die Nummer 1 aus der Singleparade aus Kanada und zwar für eine Woche im September des Jahres 1986. Das war der erste Solo-Hit für diese Dame hier, Belinda Carlisle, ehemals Teil von den Go-Go's, hier der Hit Mad About You.

0: 9 solide Wochen auf der Nummer 1 in der Singleparade in Belgien, von August bis Oktober des Jahres 1987. Das waren Michael Jackson und Syeda Garrett und das war der Hit I Just Can't Stop Loving You.
1: I Just Can't Stop Loving You war die erste Single-Auskopplung aus Michael Jacksons siebtem Studioalbum Bad. Als Duettpartner waren zunächst Barbara Streisand oder Whitney Houston vorgesehen, die beide absagten. So sang Syeda Garrett mit Jackson. Der Titel erreichte die 1 der Charts in Belgien.
0: Tja, und dies hier die Nummer 1 aus der Singleparade aus Kanada, und zwar für eine Woche. Das war damals im September des Jahres 1988. Das Ganze ein Titel aus dem Album Small World von Huey Lewis and the News. Und dies hier ist der quasi Titelsong, denn das Ganze trägt den Titel Perfect World.

0: Das war der Spitzenreiter in der Singleparade Neuseeland für 4 Wochen im August und September des Jahres 1989. Das war Matika und das war der Hit, der heißt Toy Soldier. Tja, und das war's dann für diesmal mit den Happy Days. Und bis zum nächsten Mal sagen wir Tschüss.
1: Und Tschüss.
2: Das war's mit Happy Days für heute. Mehr Happy Days in der nächsten Woche.

René Moore und Angela Winbush. René und Angela am Anfang von Funky Town, the grooviest Radio Show in deinem Radio. Herzlich willkommen, sagt Thomas Krieger am Mikrofon. 2 Stunden Good Old Funky Stuff, überwiegend aus den 80s. Es sind aber auch noch ein paar neuere Titel dabei. Bang in the Boogie mit René und Angela machte, wie gesagt, den Anfang und stammt aus 1983. Die Formation Dynasty ist eng mit der Plattenfirma Solar Records verbunden und auch mit den Silvers, die hören wir gleich auch noch. Jetzt aber erst einmal Dynasty. I've just begun to love you.

Adventures in the Land of Music. Das war das zweite Album von Dynasty. Daraus ausgekoppelt I've Just Begun to Love You. Dynasty aus L.A. Zurück nach Europa. Aus Großbritannien kommen die Shapeshifters. 2006 hatten sie vor allem in Finnland einen großen Hit. Stieg dort bis Platz 2. Incredible!

Incredible. Ja, ein wirklich unglaublich schöner Track von den Shapeshifters. Unser Ausflug in die 2000er hier bei Funky Town, the grooviest radio show in deinem Radio. Die Tochter von Nat King Cole steht jetzt auf der Playlist. Das ist Natalie Cole. Jumpstart.

Saxomatic, die Barcase aus Memphis, Tennessee. Der Track stieg damals 1984 bis Platz 12 der US R&B Charts. Ich hab's vorhin schon gesagt, die Silvers sind nur auf der Playlist und zwar mit einem Track, für den es keine großen Chartnotierungen gab, aber dafür hatte ein sehr schönes Intro. Comeback, Lover, Comeback.

The Silvers. 9 Geschwister aus Los Angeles, Kalifornien, die zusammen Musik gemacht haben. Nicht immer alle gleichzeitig. Der bekannteste von ihnen dürfte wohl Leon Silvers III sein. Und der nämlich auch als Produzent tätig. Comeback, Lover, Comeback. Jetzt ein Albumtrack von Cheryl Lynn, What's on Your Mind?

Produziert von Ray Parker Jr., What's on Your Mind, Cheryl Lynn. Das Ganze ist ein Track von ihrem Album In the Night. Wir greifen mal wieder in die Funky Town Rare Tracks Kiste. Poke Cold kommt zum Vorschein. Keine Ahnung, wer das ist. Poke hat auch nur eine Single gemacht. Und die gibt es jetzt bei Funky Town. Let Me Love You. Right on.

einer der Pioniere des West Coast Rap, Larry Earl Glenn, besser bekannt als Captain Rap, Bad Times, war auch seine erfolgreichste Single 1983. Noch einmal ein Griff in unsere Rare Tracks Kiste, schon 1984 aufgenommen, aber erst in den 2000ern veröffentlicht. Care und So In Love.

tauchte zum ersten Mal 2011 auf einer B-Seite auf, wurde aber wohl schon 1984 aufgenommen. Care und So In Love. First Funky Town und die zweite Stunde steht in den Startlöchern. Mit dabei... Ashford & Simpson, Street Corner.

0: und die Whispers mit Rocksteady. Jetzt noch Geraldine Hunt und Can't Fake the Feeling. Bis gleich.
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Dancing Tide, feste Tanzen, kein schlechtes Motto am Anfang der zweiten Stunde Funky Town. Good Old Funky Stuff mit mir, Thomas Kreher, Mikrofon. Hallo! Dancing Tide war 1983 ein großer Hit für Phil Fearon and Galaxy aus Großbritannien. Stieg dort bis Platz 4. Keine Chartnotierung für den nächsten Track, denn es ist ein Album, es ist Album Music, Casey and the Sunshine Band. Party with your buddy.

All in the Night's Work, so heißt die LP von Casey and the Sunshine Band aus dem Jahr 1982. Darauf auch zu finden, Party with Your Body. Wir bleiben noch ein wenig im Jahr 82. Und zwar mit Ashford and Simpson. Street Corner.

Sie haben für zahlreiche andere Künstler geschrieben und produziert. Barry Simpson und Nicholas Ashford. Hier haben sie auch selbst gesungen. Street Corner. Ashford und Simpson sind übrigens 2002 in die Songwriters Hall of Fame aufgenommen worden. Das sind The Limit nicht. Die Niederländer haben einfach nur nette Musik gemacht. Crimes of Passion. 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

Das ist ihre 23. Top 10 Hitsingle, mit der sie in die Charts einstieg. Mary J. Blige. Only Love. Der Track wurde 2018 veröffentlicht, aber mit den Samples von Dr. Love von First Choice ist auch etwas Good Old Funky Stuff drin. Jetzt etwas New Disco aus Griechenland. JB Boogie. Like to Touch.

Offiziell als Single nur in den USA erschienen. What You Gonna Do About It? Total Contrast aus Großbritannien. Ein Track aus dem Jahr 1985. Davor gab's JB Boogie mit Like to Touch. Und jetzt schalten wir einen Gang runter und relaxen ein wenig mit Olita Adams. Rhythm of Life.

Weltberühmte Musik aus Südafrika, Yuma Zekila. Er lebte während der Apartheid in den USA, war gut mit Harry Belafonte befreundet und 1984 hatte er diesen einen großen Hit. Don't Go Lose It. Gerade gehört bei Funky Town, the grooviest Radio Show in deinem Radio. Aus London stammt Sharon Haywood. Aufgetreten ist sie unter dem Namen Haywood und Sid Haywood. Den größten Hit, den gibt's jetzt hier bei uns. Roses.

0: ist gleich zweimal erschienen. 1985 wollte es noch nicht so richtig zünden. Ein Jahr später gab es dann noch einen neuen Anlauf. Da gab es dann auch Chartnotierungen für Roses von Haywood. Das war Funky Town für dieses Mal.
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0: Da gibt's die Playlist, jeden Tag den Track of the Day und alles rund um die Show. Heute noch The Whispers mit Rocksteady. Keep it funky, allzeit good time, sagt Thomas Krier, euer Mr. Funky Town. Tschüss, bis zum nächsten Mal.

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1: Und damit hallo und herzlich willkommen zur 687. Ausgabe von Old School Radio mit Musik direkt vom Plattenteller. Und das Ganze live und exklusiv für heute am 16. September des Jahres 2026. Und da sage ich natürlich guten Abend. Tja, da muss ich meine Stimme heute ein bisschen ölen, habe ich das Gefühl. Habe den ganzen Tag noch nichts gesagt. Irgendwie, ich habe gerade Urlaub und bin deswegen ein bisschen allein zu Hause sozusagen. Und heute an diesem Mittwochabend, die letzte Ausgabe von Old School Radio im Sommer, zumindest im kalendarischen Sommer des Jahres 2026, da fiel mir das Jahr nicht ein. Nein, ich glaube, nächste Woche am 23. haben wir dann schon Herbst. Und herbstlich ist es ja heute hier wettermäßig auch in dieser Gegend des Waldes zumindest. Trotzdem gibt es eine schöne Sendung bis 23 Uhr heute Abend, zumindest ist das geplant. Dabei haben wir zum Beispiel unser Spielchen Intro mit Schleife und außerdem Titel, die im Laufe der letzten 61 Jahre genau dieser Kalenderwoche ihre beste Position in den deutschen Singlecharts erreichen konnten. Zum Beispiel die Formation, von der wir gerade gehört haben, eine Band aus Melbourne in Australien. Eine Formation, die mit Unterbrechung seit 1979 aktiv ist. Sie hatten 4 Hits in den deutschen Singlecharts. Der erste und größte, das war im Jahre 82, die Nummer 9, Down Under. Und davon war das, was wir gerade hörten, die Nachfolgesingle. Beides Titel aus ihrem Debütalbum, das da heißt Business as Usual. Und der Leadsänger der Band hat das Ganze geschrieben. Colin Hay, sein Name. Eigentlich stammt er aus Schottland, aber seine Familie ist, als er gerade mal 14 Jahre alt war, nach Australien ausgewandert. Und die Inspiration zu diesem Titel hier, den er, wie gesagt, geschrieben hat, war die Tatsache, dass er 1981 in einem Vorort von Melbourne in einem etwas heruntergekommenen Haus gewohnt hat. Nebenan wohnte ein Drogendealer und da haben seine Kunden manchmal die falsche Tür benutzt und haben dort geklopft. Und deswegen war er sich immer unsicher, wenn es klopft, was da wohl passieren würde. Who can it be now? Das war seine Frage. Die 71, die beste Position für den Hit in den deutschen Singlecharts. Und dort befand er sich vor ganz genau 44 Jahren. Ja, und weiter geht's mit einer Formation sozusagen, die zu tun hat mit einer britischen Autorin. Elizabeth Beresford heißt sie. Im Jahre 1968 hat sie ein Buch veröffentlicht und das trug den Titel The Wombles of Wimbledon Common. Über mausähnliche Fantasiefiguren, die in einem Park im Südwesten Londons leben. Und die BBC hat daraus eine Fernsehserie gemacht für Kinder zwischen 1973 und 1976, dann nochmal in den 90ern und im neuen Jahrtausend. Und Mike Batt, der Singer-Songwriter, der wurde beauftragt, die Titelmusik zu schreiben. Und er hat sich dann gleich die Rechte für sozusagen die Wombles gesichert und hat dann eine kleine Karriere damit aufgebaut, indem er einige Womble-Songs veröffentlicht hat. Zwei davon kamen auch in den deutschen Single-Charts, nämlich Remember You're the Womble. Das Werk erreichte bei uns die Nummer 22. Und der Titel, den wir gleich hier hören werden, eine Komposition, die ziemlich ähnlich klingt wie das Werk Our Last Song Together von Neil Sedaka und Howard Greenfield. Und es gab ein Jahr später, im Jahr 1975, einen Hit von einem holländisch-französischen Sänger namens Dave. Mon cœur est malade, so hieß das Ganze. Und bei seiner Version ist Mike

Bett als Autor aufgeführt worden. Ich weiß nicht, ob es jemals einen Rechtsstreit gab. Auf jeden Fall ist dies hier die Fassung von den Wombles. Und das Ganze vor genau 52 Jahren, die 54 in den deutschen Singlecharts. Hier sind die Wombles und dies hier ist natürlich der Banana Rock.

Ein Singer-Songwriter aus New South Wales, aus Australien, der seit 1962 aktiv ist, seit er gerade mal 13 Jahre alt war und hatte nur 3 Hits in den deutschen Singlecharts zwischen 84 und 85. Größter Erfolg war im Jahre 85 die Nummer 5, die da heißt Celebrate Youth. Und davon hört man gerade die Nachfolgesingle, war das Titel aus seinem 10. Album Tao und State of the Heart, der Titel der Nummer. Und er erreichte die Nummer 44 und befand sich dort vor ganz genau 41 Jahren. Und zwar exakt genau 41 Jahren am 16.09. des Jahres 1985. Das war natürlich Rick Springfield und der Hit, der heißt State of the Heart. So, und das ist jetzt gar nicht so wichtig, dass das Herz, dass es dem Herzen gut geht. Das ist natürlich immer wichtig, klar. Aber in diesem Falle geht es auch darum, dass es sozusagen das Hirn frei ist. Denn wir kommen zu unserem Spielchen. Und das heißt Intro mit Schleife, das Spiel. Und ich habe einen Titel genommen, den wir später noch hören werden in voller Länge und Schönheit in diesem Programm. Hier nämlich auf der Nummer 4. Ein Titel, der im Jahre 74 die Nummer 4 erreichte in den deutschen Charts. Und ich habe das Intro dieses Titels genommen, habe daraus eine Schleife gebastelt und die werde ich gleich vorspielen. Und wer aufgrund der Schleife in der Lage ist, Titel und Interpret der Nummer zu erkennen und wer mitmachen möchte, weil er hier einen Musikwunsch gewinnen könnte, der ist dann eingeladen, seine E-Mail zu schreiben. Und wenn ich so richtig weiß, was er sich wünschen soll, sich also ein bisschen inspirieren lassen möchte von den 7 Zoll Vinyl-Singles, die hier so rumstehen, oder aber wer sichern möchte, dass ich die Platte dann auch da habe, unter der Adresse www.happydaysradio.de. Happy Days Radio in einem Wort. Da gibt es eine Startseite, auf der Startseite gibt es einen Link zu Old School Radio. Das ist der Titel dieses Programms hier und da wiederum die Liste aller 7 Zoll Vinyl-Singles, die hier rumstehen. Das heißt, wer sich da was auswählt, der kann sicher sein, dass ich die Platte dann auch spielen kann. Ja, und wie gesagt, die ich jetzt hier spiele, erreichte die 4 im Jahre 74. Die Frage ist, von wem stammt sie und wie heißt sie?

Ja, im Grunde glaube ich, ist das gar nicht so schwierig. Aber nicht vorschnell urteilen, das ist nicht der Titel, an den man zunächst denkt, das ist der Nachfolgehit gewesen. Die Frage lautet, von wem stammt der Titel und wie heißt der? Und wer das weiß, der ist eingeladen, uns zu schreiben, und zwar unter der bekannten E-Mail-Adresse. Und die lautet happydays@happydaysradio.de. Happy Days und Happy Days Radio. In einem Wort, wir wüssten gerne, von wem stammt dieser Titel hier, wie heißt der? Und außerdem hätten wir auch gerne den Musikwunsch erfahren, um den da als Gewinn und Belohnung in diesem Programm hier im Laufe der nächsten rund 2 Stunden und 43 Minuten noch erfüllen zu können. So, aber erstmal machen wir weiter mit weiteren Titeln, die in genau dieser Kalenderwoche ihre Peak-Position in den deutschen Singlecharts erreicht haben. Wir bleiben im Jahre 85, 16. September des Jahres 85, und wir kommen von Australien nach Kanada, nach Montreal, um genau zu sein. Ein Singer-Songwriter von dort, der hatte in Kanada 32 Charterfolge, bei uns tatsächlich nur 2. Sein größter Erfolg erreichte 1984 die Nummer 21, die Sunglasses at Night. Dies hier war der Nachfolgehit bei uns. Das Ganze war der erste seiner 3 Nummer 1-Hits in der Single-Parade in Kanada und die erste Single aus seinem 2. Album Boy in the Box. So hieß das Album. Das Ganze ein Titel, den er selbst geschrieben hat, inspiriert durch die guten Ratschläge seiner Mutter und von Sir Winston Churchill. Ja, dessen Parole war im Zweiten Weltkrieg niemals aufgeben. Never surrender. Die 37, vor ganz genau 41 Jahren hier, ist Mr. Corey Hart.

Das war der zweitjüngste Sohn von der, wie würde ich jetzt sagen, von der musikalischen Osmond-Familie aus Ogden in Utah. Er war natürlich Teil von den Osmonds, von der Familienband. Er war auch Teil von dem Duo mit seiner Schwester, nämlich Marie Osmond. Und er hat auch zwei Solo-Hits in die deutschen Single-Charts bringen können. Dies hier war der erste, ein Werk, das in den Single-Charts in Amerika im Jahr 1960 die Nummer 2 erreichte, in der Version von Mr. Paul Anka. Und der hat das wiederum geschrieben für seine damalige Geliebte gewissermaßen, Annette Funicello, ein Mausketier, wenn ich das richtig weiß. Und eine Affäre hatten sie, er war 19, sie war 18 und deswegen haben alle gesagt Puppy Love zu dem Titel, zu dieser Liebesbeziehung sozusagen und eben auch für den Titel, den wir gerade gehört haben. Nein, ich weiß nicht, auf jeden Fall heißt er Puppy Love und Donny Osmond war das, den wir gerade gehört haben. Auf jeden Fall ein Werk, das im Jahre 72, also vor 54 Jahren, sich auf der 39 befand in den deutschen Singlecharts. So, unser Spielchen ist heute offenbar, ja, ich weiß gar nicht, doch nicht, wir haben eine ganze Menge Lösungen bekommen, vielleicht dann doch nicht so schwer, heute Abend. Und zwar von Dr. Moonshine Joe, Ted, den zwei aus Dithmarschen, Andreas, Matthias, was haben wir noch, Fabian und die Cordula, die haben alle mitgemacht. Aber hier nochmal die Erinnerung, wir suchen hier heute Titel und Interpret von diesem Nummer 4-Hit aus den deutschen Singlecharts.

Ein ziemlich brillantes Werk für, ein ziemlich brillantes Werk für meinen Geschmack. Aber wie heißt es und von wem stammt es? Das ist die Frage. Und wer das weiß, der ist nach wie vor eingeladen, uns zu schreiben unter der bekannten E-Mail-Adresse. Und die wiederum lautet happydays@happydaysradio.de. Happy Days und Happy Days Radio. In einem Wort, wir wissen gerne, von wem stammt der Titel hier. Wie heißt er und wie lautet der Musikwunsch? Hoffentlich können wir den dann im Programm hier heute bis 23 Uhr noch erfüllen. Aber erstmal machen wir weiter mit Titeln, die genau ihre Peak-Position erreicht haben in dieser Kalenderwoche. 10.09.73 der Tag, jetzt hier. Ein Werk, das die 38 erreichte, von einem Singer-Songwriter aus Philadelphia in Pennsylvania. Der war zwischen 66 und 73 aktiv. Im September des Jahres 73, da ist er leider bei einem Flugzeugabsturz ums Leben gekommen. Er hatte nur diesen einen Verkaufshit in den deutschen Charts. Ein Titel, den er selbst geschrieben hat, und zwar für, je nach demjenigen, der das Ganze erzählt, das vierte Album. Nein? Was erzähle ich hier? Je nachdem, wie ich zähle, war es ein Titel aus seinem vierten Album Time and Life. Und die Inspiration, das war wahlweise ein Arbeitskollege oder ein Militärkumpel. Je nachdem, wo er die Geschichte erzählt hat, da kam die Idee her. Und in Fort Dix, New Jersey, da hat er diesen Herrn kennengelernt. Er war groß und stark und niemand hat ihm gesagt, was er zu tun hat. Bad, Bad Leroy Brown. Das ist der Name, den er ihm gegeben hat, zumindest in seinem Song. Und Frank Sinatra war ein großer Fan von dem Titel. Ich glaube, der hat ihn auf dem Blue Eyes Is Back Album im selben Jahr gecovert. Hier auf jeden Fall das Original auf der 38 in den deutschen Singlecharts vor 53 Jahren. Hier ist Jim Croce und der Hit Bad, Bad Leroy Brown.

Genau, wie vorhin bereits, der Banana Rock, ein Titel aus der Feder von dem großen Mike Batt, ein Singer-Songwriter aus Middlesex in England, war hier zu hören. Der hatte in den Jahren 61, 62 sechs Hits in den Single-Charts in England unter dem Namen Shane Fenton. Shane Fenton und die Fentones. Und der größte Hit von denen war damals im Jahre 62 Nummer 19 in England. Cindy's Birthday hieß das. Danach nannte er sich Alvin Stardust und hatte zwischen 1973 und 84 immerhin acht Hits in den deutschen Charts. Der erste und größte war My Cuckoo. Der Titel reichte die 3 im Jahre 1973 und dies hier, das war sein letzter Verkaufshit bei uns. Der Titel, der erste Hit für ihn seit 2,5 Jahren damals, und es war die erste Single aus seinem ersten Album für das Label Chrysalis, nämlich I Feel Like Alvin Stardust. Es gab eine deutsche Version davon, das erste Mal im Leben erreichte die 7 in den deutschen Diskothekencharts in der Fassung von Andreas Martin, glaube ich, und wie gesagt Mike Batt hat den Titel geschrieben, I Feel Like Buddy Holly, so heißt das Ganze auf der 37, vor ganz genau 42 Jahren, in den deutschen Singlecharts. So, ich bin ein bisschen außer Atem, weil ich auf der Suche nach den Musikwünschen bin. Ich hoffe, dass ich sie zusammenkriegen werde. Ja, ein paar habe ich sogar auf Tonträgern, das ist schon mal schön. Auf jeden Fall, ja, vielen Dank fürs Mitmachen, aber wir machen erstmal weiter mit dem nächsten Titel, der seine Peak-Position in dieser Woche hier erreichen konnte. Eine Sophisti-Pop nennt man das, Sophisti-Pop-Band. Aus Sheffield in England ist das hier. Zwischen 1980 und 1991 war die existent und sie hatte 8 Hits bei uns zwischen 82 und 92. Ihr zweiter und größter Hit, das war The Night You Murdered Love. Der reichte bei uns im Jahre 87 die Nummer 20. Zumindest bei uns war das ihr größter Hit und dies hier war ihr erster Hit bei uns. Ein Titel aus ihrem Debütalbum The Lexicon of Love und der Titel befand sich auf der Nummer 36. Das war vor 44 Jahren. Hier sind ABC und hier ist The Look of Love.

Das war natürlich unverkennbar unsere purpurfarbene Majestät aus Minneapolis in Minnesota. Mit dem dritten seiner 40 Hits aus den deutschen Singlecharts war der erste Hit aus seinem siebten Album Around the World in a Day. Ein Werk, das er bereits 1982, wenn ich es richtig gelesen habe, im Original aufgenommen hat. Aber der Titel blieb damals unveröffentlicht, weil unfertig. Und dann im Jahre 85 war es ein Hit in den deutschen Singlecharts. Und zwar im September des Jahres 85 auf der 35 Prince and the Revolution. Und das Werk, das heißt Raspberry Beret. Und ich bin immer noch auf der Suche nach den Musikwünschen, habe aber schon ein paar gefunden, deswegen kommen wir hoffentlich gleich mal dazu. Aber erstmal hier die Nummer 34, ein Titel, der die 34 erreichte in den deutschen Singlecharts von Brian Alexander Robertson, ein Singer-Songwriter aus Glasgow in Schottland, der zwei Hits hatte bei uns in den Jahren 79-80. Und der erste, das war das Werk, das heißt Bang Bang, erreichte im Jahre 79 die Nummer 6. Und dies hier war sein anderer Hit, eben im Jahre 1980, ein Werk aus seinem dritten Album Initial Success. Und die Titelzeile natürlich inspiriert durch William Shakespeares Hamlet, deutsche Version von Bartha Illich, ein Bild von dir. Hier aber das Original von B.A. Robertson auf der 34 vor 46 Jahren, To Be or Not To Be.

Das war natürlich eine Band aus Birmingham in England mit 20 Hits, erfolgreich in Deutschland zwischen 73 und 86. Einzige Nummer 1 war im Jahr 1980. Gemeinsam mit der großen Olivia Newton-John. Der Titel heißt Xanadu. Dies hier war ihr vierter Hit und die vierte Single aus ihrem sechsten Album, nämlich A New World Record. Und Anfangs des Titels ist sozusagen ein amerikanisches Freizeichen zu hören, was damals gar nicht so einfach aufzutreiben war in England, aber es sollte eben international klingen. Dieses Werk hier von der Gruppe mit dem Namen Electric Light Orchestra. Und der Titel befand sich vor genau 49 Jahren auf der 32 in den deutschen Singlecharts. Ich bin ein bisschen außer Atem, weil ich hier vergeblich nach der ersten CD gesucht habe. Die finde ich irgendwie nicht, deswegen muss ich mal ein bisschen improvisieren sozusagen. Wir kommen erstmal, bevor wir zu dem ersten Musikwunsch von Dr. Moonshine heute kommen, zur Nummer 27 in unserer Liste. Ein Quartett aus Norddeutschland, aus Lüneburg, Hamburg und Bremen. Da kamen die Mitglieder her und das hier war ihr einziger Hit in den deutschen Singlecharts. Nein, sie hatten zwei jetzt. Der einzige andere war Good, Good, Good. Und erreichte die 50 in der deutschen Funk-Hit-Parade. Und einer der Herren, nämlich der aus Hamburg kam, Holger Kopp von dieser Formation, der war später auch bekannt als Teil von Beagle Music Limited. Ich glaube, den Titel Ice in the Sunshine von denen haben wir, glaube ich, letzte Woche oder vor zwei Wochen in diesem Programm hier gehört. Von diesem Werk hier gab es auch eine deutsche Version, nämlich Wir ziehen heute Abend aufs Dach. Die erreichte die 21 und kam von Jürgen Drews. Und das Ganze hier, eine Band, die auch bei der Vorschaltung zum Eurovision Song Contest dabei war. Da konnten sie den zweiten Platz belegen im Jahre 1978 und zwar mit dem Titel, oh, wie der hieß, weiß ich nicht, auf jeden Fall Feuer von Iron Sheer hat den ersten Platz belegt. Das war, glaube ich, eine inoffizielle Vorschaltung, also eine, die nicht in der Öffentlichkeit stattfand. Wie die Maus auf der 27, damals vor 48 Jahren, hier sind Sunrise und der Hit Call on Me.

wünscht sich einen Titel aus diesem Album hier, das 1976 erschienen ist. Wie heißt es? What I've Got in Mind. So heißt das Album. Ich glaube, es gab eine deutsche Version von diesem Titel hier von, na, wer war das? Rosa Dalia Lavi, weißt du, was du für mich bist, glaube ich. Auf jeden Fall in Richtung Joe, dieser Titel hier gespielt von Billy Joe Spears. Und das Ganze heißt, Sing Me an Old Fashioned Song.

Tja, alle Jahre früher, sagt man doch heutzutage, denn das war der erste Weihnachtstitel, den wir heute hören in diesem Programm hier am 16. September des Jahres 2026. Offenbar kann Ted das gar nicht erwarten, bis wieder Weihnachten ist, denn er hat sich diesen Titel hier gewünscht. Schöne Grüße und vielen Dank fürs Mitmachen bei unserem Spielchen hier. Ein Herr namens Malcolm Dodds aus dem Jahre 1961. Ich bin very happy, Klammer auf, Merry Merry Christmas, Klammer zu, so hieß das Werk, das wir gerade für ihn gespielt haben. So, der nächste Musikwunsch ist der von den beiden aus Dithmarsch, nämlich Peter und Charlotte. Schöne Grüße und vielen Dank fürs Mitmachen bei unserem Spielchen hier. Und die beiden wünschen sich etwas Finnisches. Wie Finnisch das aus dem Jahre 2016? Tarja Turunen werden wir hier hören. Speziell für die beiden der Titel, der da heißt Innocence.

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Wenn man alles mitzählt, war dies hier bereits sein 30. Hit in den deutschen Singlecharts. Das war Anfang des Jahres 1982 Nummer 6 Erfolg für ihn. Ein Titel aus dem Album, was steht hier auf dem Cover? Das Album, das demnächst erscheint, Ich will leben. So heißt das Album von Peter Maffay, Lieber Gott, der Titel dieser Nummer hier. Und das Ganze war der Musikwunsch heute von dem Andreas. Und deswegen auch in Richtung Andreas. Hallo und schöne Grüße. Und vielen Dank fürs Mitmachen bei unserem Spielchen heute. So, der Martin hat auch noch geschrieben. Da bin ich auch gerade auf der Suche nach der Single. Die steht hier irgendwo rum. Auf jeden Fall kommen wir aber erstmal zu dem Musikwunsch von dem Matthias. Und deswegen auch in Richtung Matthias. Hallo und schöne Grüße. Und vielen Dank fürs Mitmachen bei unserem Spielchen hier. Und der Matthias wünscht sich einen Titel von der Formation The Style Council, Paul Weller und Mick Talbot, wenn ich das richtig weiß. Die hatten unzählige jetzt in den Singlecharts in England. Dies Jahr war ihr dritter. Und das war im August des Jahres 1983 ein Nummer 3 Erfolg in der Singleparade in England. Ich glaube, eine EP mit zwei Seiten, also eigentlich eine normale Single, double A-sided. A Paris hieß die EP auf jeden Fall. Long Hot Summer, der Titel auf der einen Seite, und der Matthias wünscht sich den Titel der anderen Seite. Und genau den hören wir jetzt. Hier sind The Style Council und hier ist The Paris Match.

Das war ihr siebter Hit. Sie hatte in den Singlecharts in Amerika, und zwar im April des Jahres 1978, zwei Wochen Nummer 10, die beste Position, wenn ich es richtig sehe. Das war die große Natalie Cole, der Titel Our Love, und das Ganze der Musikwunsch von dem Fabian heute an diesem Mittwochabend. Deswegen in seine Richtung hallo und schöne Grüße und vielen Dank fürs Mitmachen bei unserem Spielchen, nämlich Intro mit Schleife. So, und zwei Musikwünsche haben wir heute noch. Der erste ist ein bisschen sommerlich, sozusagen zum letzten Mal in diesem Jahr. Wir haben auch schon gerade eben einen Weihnachtstitel gehört. Insofern reichen sich da sozusagen die Jahreszeiten die Hände. Auf jeden Fall der Musikwunsch von der Cordula. Und deswegen Richtung Cordula. Hallo und schöne Grüße und vielen Dank fürs Mitmachen bei unserem Spielchen heute, nämlich Intro mit Schleife. Wie gesagt, hier ein Titel aus dem Jahre 2023 von Tommy Del Mar, der Titel My Mind.

0: Weihnachtswoche Nummer 12 war die beste Position für diesen Titel hier in den Singlecharts in Amerika. Das war damals im Februar des Jahres 1976. Das waren Harold Melvin und die Blue Notes und der Titel Wake Up Everybody Part 1. Das Ganze war der Musikwunsch heute von Heike und Martin an diesem Mittwochabend. Schöne Grüße in Richtung Nörten-Hardenberg für diesen Titel hier. Vielen Dank für den Musikwunsch. So, ja, das war's mit den Musikwünschen heute. Ich hoffe, ich habe niemanden übersehen. Gruß nochmal in Richtung Dr. Moonshine, Joan, Ted, Joan? Nein, Dr. Moonshine, Joe, Ted, Peter, Charlotte, Andreas, Matthias, Fabian, Cordula, Heike und Martin. Vielen Dank, wie gesagt, dafür die Auflösung nachher in der Sendung auf der Nummer 4. Aber jetzt wird es höchste Zeit für 20 Titel, die die ersten 20 erreichen, in genau dieser Kalenderwoche im Laufe der letzten rund 61 Jahre. Aber wir haben nur noch Zeit für die ersten 17.
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Dies hier ist die 687. Ausgabe von Old School Radio mit Musik direkt vom Plattenteller und da drehen sich jetzt 17 Titel, die ersten 17 erreichten in den deutschen Singlecharts im Laufe der letzten 61 Jahre, denn wir spielen ja genau Titel, die eben genau das geschafft haben, in dieser Woche ihre Peak-Position zu erreichen. Und auf der Nummer 17, da hörten wir einen Singer-Songwriter aus Toulon in Frankreich, Monsieur 100.000 Volt war das höchstpersönlich, zwischen 1948 und 2001 war er aktiv, in dem Jahr ist er leider verstorben und er hatte nur zwei Hits in den deutschen Singlecharts, wir hörten gerade den ersten und den größten. Und es gab auch eine französische Fassung von dem Titel, die war auch in den Singlecharts zu finden in Deutschland, aber nur in der Zeitschrift Die Schallplatte. Und im Grunde ist das hier die gleiche Geschichte wie bei Nathalie von Gilbert Bécaud. Eine Liebesgeschichte im Kalten Krieg sozusagen. Gilbert Bécaud, nein, wie bei Elton John. Nikita, was erzähle ich hier? Nikita und Elton John und dies Werk hier, jeweils eine Liebesbeziehung im Kalten Krieg. Vor 61 Jahren auf der 17, das war ein Lied über Nathalie. So, jetzt kommen wir zu dem Maxi-Mix am Mittwoch heute und zwar auf der Nummer 16. Da haben wir eine Teenie-Band aus Berlin, die zwischen 1976 und 82 aktiv war. Sie hatten 8 Hits bei uns zwischen 78 und 81 und ihr größter Hit, das war der erste, nämlich Gimme, Gimme, Gimme, Gimme, Gimme Your Love, Heartache Number One. Und der Titel, der erreichte in den Charts die Nummer 7 im Jahre 78, wenn ich es richtig sehe. Dies Jahr war ihr vierter Hit, ein Werk, das ausnahmsweise mal Didi Zill geschrieben hat und wie üblich produziert von Norman Ascott. Und das erschien damals, wie gesagt, auch als Super-Sound-Single und deshalb heute das Maxi-Mix am Mittwoch. Hier sind die Teens aus dem Jahre 79 auf der Nummer 16, 1, 2, 3, 4, Red Light.

Das war eine Disco-Formation um Anthony Mon, der damals ja auch der Produzent von Amanda Lear war, und Rainer Pietsch aus München, wenn ich es richtig weiß. Und im Jahr 1979 haben sie teilgenommen an der Vorentscheidung zum Eurovision Song Contest mit dem Titel Lady, Lady, Lady und konnten Platz 5 bei der Vorentscheidung erreichen. Das war dann auch ihr erster Hit in den deutschen Single-Charts. Und ihr einziger Top-10-Erfolg, das war im Jahre 1980 die Nummer 7 Indian Reservation, ihre Version des alten Hits von Don Fardon. Und wir hörten gerade ihren dritten Hit, ein Werk, das Eckhard Stein und Wolfgang Jass geschrieben haben. Die hatten Anfang des Jahres 1980 auch einen Riesenhit mit dem Titel Son of Jamaica. Dies hier auf jeden Fall Fire on the Water. Der Titel vor 46 Jahren auf der 15, das war ein ORS, das war der Orlando Riva Sound. So, jetzt kommen wir zu einer Dame aus Kopenhagen, Dänemark, die nicht weniger als 31 Mal erfolgreich war in den deutschen Single-Charts zwischen 1963 und 83. Und zwar ihre Hits konnten sogar die Nummer 1 erreichen im Jahre 63, nämlich Ich will einen Cowboy als Mann. Und vom Stadtpark Die Laternen, ein gemeinsamer Hit mit Rex Gildo. Wir hören aber ihren 12. Charterfolg bei uns, geschrieben von Werner Scharfenberger. Von wem? Von Werner Scharfenberger und Kurt Fels. Und ich glaube, politisch ist der Titel heute komplett nicht mehr korrekt. Aber damals war er es, vor 60 Jahren. Auf der Nummer 14, hier ist Gitte und man muss schließlich auch mal Nein sagen können.

Das waren natürlich George Michael und Andrew Ridgeley aus England. Und wenn man ihre Wiederveröffentlichung nicht mitzählt, da hatten sie 11 Hits in den deutschen Single Charts. Der 6. war der größte. Im Jahre 84 erreichte Wake Me Up Before You Go Go die Nummer 2. Dies hier war ihr 5. Hit. Nein, die ersten 5 Hits von ihnen, die kamen aus ihrem Album Fantastic. Und dies hier war ihr 4. Hit von diesen 5. Und das ist einer der wenigen Videoclips. Also der Videoclip zu diesem Titel hier ist einer der wenigen, die tatsächlich auch die Original-Single gewissermaßen im Bild festgehalten hat. Da wird nämlich die Single von Wham! In den Koffer gepackt. Ja, auf der Nummer 13, das Ganze vor genau 43 Jahren, Club Tropicana, so heißt der Hit. Und das war natürlich die Gruppe mit dem Namen Wham. So, jetzt eine Rockband aus Den Haag in Holland. Mariska Ferres war die Sängerin von dieser Formation und die Band war aktiv zwischen 1967 und 1974. Und in der Zeit hatten sie 13 Hits in der Singleparade in Holland. Bei uns waren es derer 8. Und der erste und größte Hit bei uns war im Jahre 69 die Nummer 2, Venus. Wir hören hier ihren dritten Hit aus den deutschen Single Charts. In Holland war das ihre zweite Nummer 1. Und es wird hier dringlichst davor gewarnt, einen Eisenbahner zu heiraten, weil, ja, die sozusagen nur ihre Arbeit im Kopf haben. Ich möchte mich ausdrücklich davon distanzieren. Auf der Nummer 12 und das vor 56 Jahren, die sind Shocking Blue und Never Marry a Railroad Man.

0: Ein Schauspieler und Sänger aus Wayne. Wie heißt der Ort? Wayne? Nein, Win. Ich hätte das vorher mal durchsprechen sollen, ja, durchprobieren sollen. Wayandot, ein Herr aus Wayandot in Michigan auf jeden Fall, der als Schauspieler zu sehen war in verschiedenen Fernsehserien, Big Valley, die Leute von der Shiloh Ranch, der 6 Millionen Dollar Mann und zwischen 1981 und 86 auch in 112 Folgen der Fernsehserie The Fall Guy oder auch Ein Colt für alle Fälle. Da hat er den Stuntman und Kopfgeldjäger Colt Seavers gespielt und er hat auch den Titelsong gesungen. Und in welcher Fernsehserie ist das noch passiert, dass der Hauptdarsteller seinen eigenen Titelsong gesungen hat? Genau bei Percy Stewart. Mit Klaus Wilke. Auf jeden Fall gab es auch deutsche Versionen von diesem Titel hier von Volker Lechtenbrink und Tom Astor, aber dies hier war das Original von Lee Majors, die Nummer 11 in den deutschen Singlecharts vor genau 41 Jahren. Das war The Unknown Stuntman. So, und damit wird es dann Zeit für die 10 Titel, die im Laufe der letzten rund, ich weiß gar nicht, wie viel haben wir, 59 Jahre, nein, 59 Jahre, die ersten 10 erreichten in den deutschen Singlecharts.
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Dies ist die 687. Ausgabe von Old School Radio mit Musik direkt vom Plattenteller und wir hören jetzt 10 Titel, die ersten 10 erreichten in den deutschen Single Charts im Laufe der letzten 59 Jahre. Und auf Nummer 10 hörten wir einen Schauspieler und Sänger aus Milan in Italien, der seit 1957 aktiv ist. Und in Italien hatte er nicht weniger als 14 Nummer 1 Hits. Bei uns hatte er insgesamt nur 8 Charterfolge. Und seine 12. Nummer 1 in Italien, nämlich Azzurro, das war bei uns sein größter Hit. Anfang des Jahres 69 erreichte der Titel bei uns die Nummer 6. Und was wir gerade hörten, war der Hit unmittelbar davor. In Italien gar kein Charterfolg, weil es dort nur als B-Seite erschienen ist. Es geht um eine Party auf dem Rasen, also um den Gegensatz zwischen den Leuten, die da sozusagen feiern und barfuß durch die Gegend laufen und denen, die Geld verdienen. Una Festa sui Prati, der Titel auf der Nummer 10 vor genau 59 Jahren. Das war natürlich Adriano Celentano. Ja, auf der 4 übrigens auch noch die Auflösung von unserem Spielchen heute, nämlich Intro mit Schleife. Aber erstmal kommen wir zu unserer Nummer 9. Und da hören wir von einer Band aus Union City in New Jersey, die zwischen 1968 und 85 aktiv war und die 8 Hits hatte bei uns, zwischen 72 und 82. Und der größte Erfolg, das war im Jahre 1980 die Nummer 2, Sexy Eyes. Wir hören hier ihren ersten Hit, einen Titel aus ihrem Debütalbum, das genauso heißt wie die Band, nämlich Dr. Hook. Und die Single erreichte die Nummer 1 in der Singleparade in Australien. Dort war sie erfolgreicher als bei uns. Es gab auch eine deutsche Version von Randolph Rose. Und die erreichte die 26 in den deutschen Singlecharts. Und Shel Silverstein hat den Titel geschrieben, und zwar aufgrund einer echten Begebenheit. Er hatte nämlich eine Verflossene sozusagen, eine Freundin, und wollte ein letztes Mal mit ihr telefonieren, bevor sie des Landes nicht verwiesen wird, sondern bevor sie sozusagen auswandert oder zumindest irgendwo hinfliegt, um dort zu studieren. Und die Mutter, die hatte er am Telefon, und er hat dann noch gehört, wie seine Freundin gefragt hat: Mama, wer ist denn dran? Und die hat gesagt: Ach, niemand, pack mal deine Sachen und verschwinde. Und er sitzt da und war ein bisschen betrübt über das Ganze. Auf der Nummer 9 vor 54 Jahren, Dr. Hook and the Medicine Show, oder Lied über Sylvia's Mother.

Eine Formation aus Manchester in England war das, die mit Unterbrechung seit 1972 aktiv ist und die 5 Hits feiern konnte in den deutschen Single-Charts zwischen 1973 und 78. Diese waren der dritte Hit und der größte und im Oktober des Jahres 75, also einen Monat später, da war der Titel auch zu hören, beziehungsweise auch zu hören in einer Folge der Fernsehserie Der Kommissar, nämlich ein Playboy segnet das Zeitliche. Und die LP-Fassung, die ist deutlich länger, 6 Minuten 8 Sekunden. Die Single-Fassung, die deutsche, die wir gerade gehört haben, läuft... Ja, wie lange läuft die denn? 5 Minuten 45 steht hier. So viel kürzer wäre das auch nicht. Nein, 3:46, das habe ich mir aufgeschrieben, wäre die Zeit. Ja, und die Dame, die wir gerade gehört haben, die immer Big Boys Don't Cry geflüstert hat, das war eigentlich die Sekretärin vom Plattenstudio, wenn ich das richtig verstanden habe. Die ist nämlich reingekommen und wollte irgendjemandem etwas ins Ohr flüstern. Das klang dann so sexy, dass sie gleich für die Aufnahme engagiert wurde. I'm Not in Love von der Gruppe 10cc vor 51 Jahren in Deutschland auf der Nummer 8. Und jetzt eine Studioformation aus England. Der Mundharmonika-Spieler, den wir gleich hören werden, der trägt den schönen Namen Harry Pitch. Und der Titel hier, der wurde ursprünglich für die amerikanische Studioformation Wind geschrieben. Die hat ihn auch aufgenommen und veröffentlicht 1969 als Rückseite ihrer Single Make Believe. Und die Single wiederum, die lief bei der BBC in England. Dummerweise hat man die falsche Seite der Platte gespielt. Die war aber bei den Hörern sehr, sehr beliebt. Und deswegen hat man ganz schnell versucht, eine britische Veröffentlichung herzukriegen sozusagen. Das ging aber nicht so einfach, weil man die Rechte nicht klären konnte. Und deswegen hat man eine Coverversion eingespielt. Und Zach Lawrence, das ist der Chef von dieser Studioformation gewesen, außerdem auch der Pianist, den wir gleich hören werden. Das war aber nicht die erste Wahl. Sie hatten zunächst einen anderen Pianisten, aber mit dem waren sie dann nicht so zufrieden. Und deswegen wurde Reginald Dwight herausgeschmissen, sozusagen aus dem Studio. Und das hat ihm nicht so sehr geschadet, weil immerhin ist er heute unter dem Namen Elton John noch durchaus bekannt. Auf der Nummer 7 auf jeden Fall vor genau 56 Jahren Mr. Blow und der Hit Groovin' with Mr. Blow.

Eine Rockband aus El Cerrito in Kalifornien haben wir gerade gehört. Zwischen 1959 und 1972 waren die aktiv und zwischen 1969 und 1972 hatten sie 12 Hits in den deutschen Singlecharts. Der größte Erfolg war ihre einzige Nummer 1 im Jahre 1971, nämlich Hey Tonight. Und davon war das hier der Nachfolgehit, die erste Single aus ihrem 7. Album Mardi Gras. Und es geht hier um ein Fastfood-Restaurant namens Greasy King in El Cerrito, ihrer Heimatstadt. Das war ein Creedence Clearwater Revival auf der 6, vor ganz genau 55 Jahren, der Titel Sweet Hitchhiker. So, gleich gibt's die Auflösung für unser Spielchen, nämlich Intro mit Schleifer auf der Nummer 4. Aber erst kommen wir noch zur Nummer 5 in unserer Liste hier. Und da haben wir eine R&B-Band aus Jersey City in New Jersey, die seit 1964 aktiv ist und die 32 Hits feiern konnte. Nein, 23 Hits in den deutschen Charts zwischen 1974 und 2005. Wir hören hier den 13. und den tatsächlich auch größten von ihnen, der dritte Hit aus ihrem 16. Album Emergency. Und der Titel wird noch heute gern auf Hochzeiten gespielt, wenn ich das richtig gelesen habe. 1997 gab es eine Coverversion in den Charts von Papa Bear. Und in Deutschland und in den USA ist genau die Fassung erschienen, die wir gleich hören werden, die relativ selten auf CD zu finden ist. Aber wir hören ja eh die Original 7 Zoll Vinyl-Single. Da gibt es nämlich Meeresrauschen und Möwengeschrei am Anfang. In England war das Ganze trocken zu hören. Auf der Nummer 5 vor genau 41 Jahren Kool & The Gang und der Hit, der heißt Cherish.

Diese Formation hier, die war ursprünglich nur eine Studioformation, die 1973 nämlich gegründet wurde, um die Titel des Songwriting-Teams Wayne Bickerton und Tony Waddington aufzunehmen. Der Bickerton, der war damals A&R-Chef von der Firma Polydor in England. Und ja, die erste Single von denen, die war ein so großer Hit, dass man später dann tatsächlich eine Band zusammengestellt hat. Und sie konnten dann 12 Hits in Deutschland feiern, zwischen 74 und 78. Der erste Hit, das war die Nummer 1, Sugar Baby Love. Und davon war das, was wir gerade hörten, der Nachfolgehit. Es gab auch eine deutsche Version davon von Hannah Heuer. Der Titel heißt Tonight. Das waren die Rubettes. Und die befanden sich vor ganz genau 52 Jahren auf der 4 in den deutschen Singlecharts. Ein Titel mit einem sehr charakteristischen Intro. Und deswegen konnten das auch viele erkennen heute. Nämlich Dr. Moonshine, Joe, Ted, Peter, Charlotte, Andreas, Matthias, Fabian, Cordula, Heike und Martin an diesem Mittwochabend. Denn das war Gegenstand unseres Spielchens. Intro mit Schleife von den Rubettes. Wie gesagt, der Titel, der da heißt Tonight. Und deswegen haben wir heute an diesem Abend auch noch die Auflösung gewissermaßen bekannt gegeben. So, drei Titel haben wir noch, die ersten drei erreichten in den Singlecharts in Deutschland in den letzten 50 Jahren. Auf der Nummer 3 haben wir Anna May Bullock aus Nutbush in City, aus Nutbush in Tennessee. Im Jahre 2023 ist sie ja leider verstorben. Und sie hatte 39 Hits in den deutschen Singlecharts, 39 Solo-Hits zwischen 84 und 2023. Ihre einzige Nummer 1 war im Jahre 85 der Titel We Don't Need Another Hero, Thunderdome. Und was wir hier hören, das war ihr 9. Solo-Hit, der erste aus ihrem 6. Album Break Every Rule. Und die Single reiste die 2 in Amerika und die 3, wie gesagt, in den deutschen Singlecharts. Dort war der Hit vor genau 40 Jahren. Nach dem, was ich gelesen habe, soll Phil Collins hier das Schlagzeug spielen. Hier ist Tina Turner und der Hit Typical Male.

Tja, was für ein Chaos entsteht, wenn man die falschen Knöpfe drückt. Hier an diesem Mischpult sehr ungeschickt gewesen. Das war auf jeden Fall ein Singer-Songwriter und Schlagzeuger aus Hilversum in Holland, der zwischen 1972 und 77 Sänger und dann bis ins Jahr 82 Schlagzeuger von der holländischen Band Kajak gewesen ist. Und danach hat er seine Solo-Karriere begonnen und die konnte man drei Hits in die deutschen Single-Charts bringen. Die Karriere Like an Autumn Leaf und Roadrunner, das waren seine beiden anderen Hits, aber dies hier der erste und der größte. Das Ganze für drei solide Wochen auf der Nummer 2. Vor genau 45 Jahren, das war Max Werner und das war der Hit, der da heißt Rain in May. Ja, und das war's dann fast mit dieser Ausgabe hier von Old School Radio, obwohl noch 12 Minuten, irgendwie habe ich ein bisschen falsch gerechnet. Hier auf jeden Fall ist unsere Nummer 1. Number 1.

Tja, das war sie, die Nummer 1, die wir heute gehört haben in dieser Ausgabe von Old School Radio. Die 687. ist das gewesen, und zwar ein Quartett aus Stockholm in Schweden natürlich. Die hatten 40 Hits in den deutschen Single Charts und 7 davon erreichten die Nummer 1. Und von den 7 Hits her war dies hier, weiß ich gar nicht, die erste Single auf den... Habe ich nicht aufgeschrieben, oder? Habe ich nicht richtig gezählt? Doch, der vierte ihrer 7 Nummer 1 Hits war das hier in den deutschen Single Charts, die erste Single aus ihrem 4. Album Arrival. Und im Jahre 1992 ist die Single ja wieder veröffentlicht worden und erreichte die 26 in den deutschen Single Charts und war ein bisschen der Beginn des ABBA-Revivals. 2015 aufgenommen in die Grammy Hall of Fame, und der Titel feierte seine Live-Weltpremiere am 18. Juni des Jahres 1976 im schwedischen Fernsehen bei einer Gala-Veranstaltung. Das war nämlich der Vorabend der Hochzeit von Carl Gustav und der Silvia sozusagen. Sie war die Dancing Queen, in diesem Falle Dancing Queen von der Gruppe ABBA auf der Nummer 1 für genau 50 Jahren am 20.09. des Jahres 1976. So, was ich gemacht habe, weiß ich nicht. Irgendwie habe ich mich völlig verzählt. Wir haben noch 7 Minuten Zeit heute an diesem Mittwochabend. Können wir gleich mal einen Titel spielen, den ich letzte Woche schon rausgesucht hatte, den ich dann aber nicht spielen konnte. Jetzt liegt er hier immer noch rum. Und deswegen können wir ihn spielen jetzt hier. Nochmal ein Titel von der Gruppe mit dem Namen ABBA. Und zwar in diesem Falle ein Titel, der... aus ihrem 7. Album ausgekoppelt wurde, nämlich Super Trooper, und interessanterweise damals nur als 12-Zoll Maxi-Single erschien. Es gibt keine 7-Zoll Vinyl-Version davon, zumindest nicht in den meisten Ländern. Im Jahre 92, glaube ich, erreichte die Version von der Gruppe Erasure auf der ABBA-EP die Nummer 2 in den deutschen Single-Charts. Warum ist das damals nur als Maxi-Single erschienen? Nach dem, was ich gelesen habe, gab es einen DJ, der hieß Roel Rodriguez, und zwar in New York, und er hat damals eine nicht autorisierte Remix-Version des Titels sozusagen unerlaubt veröffentlicht auf einer Maxi-Single, die dann auch in vielen Clubs gespielt wurde in New York, und um da sozusagen mitzuverdienen, hat man sich entschieden, den Titel, obwohl er eigentlich als Single gar nicht ausgekoppelt werden sollte aus dem Album, dann doch herauszubringen, aber eben als Maxi-Single, und das hat man dann auch weltweit so getan, und es wurde dann ein großer Hit daraus, nur gut groß, relativ Platz 25 in den deutschen Single-Charts vor genau 45 Jahren. Die sind ABBA, und der Titel: Lay All Your Love on Me.

0: Das war sie, die Nummer 27 in den deutschen Single Charts, an die 26, und zwar vor genau 45 Jahren, die Gruppe ABBA. Der Titel Lay All Your Love On Me, der letzte Hit heute, den wir hören in der 687. Ausgabe von Old School Radio. Das war's für heute. Ich wünsche allen noch einen schönen Abend oder eine gute Nacht und freue mich, dass alle zugehört haben heute Abend. Ich wollte natürlich mich noch bedanken bei denen, die mitgemacht haben bei unserem Spielchen, nämlich Intro mit Schleife in der Reihenfolge ihres Auftretens. Dr. Moonshine, Joe, Ted, Peter, Charlotte, Andreas, Matthias, Fabian, Cordula, Heike und Martin. Vielen Dank dafür. Und für den Fall, dass dem einen oder anderen gefallen haben sollte, was wir gemacht haben, die 688. Ausgabe ist für die nächste Woche geplant. Das war's für heute. Allen noch einen schönen Abend oder eine gute Nacht und bis zum nächsten Mal in einer Woche. Da sage ich natürlich Tschüss.
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Und Change of Heart ist auch der Titel dieses Evergreens. Und ich habe auch einen weiteren Evergreen, nämlich sogar einen spanischen im Programm. Also herzlich willkommen zur neuen Charlie Prince Show mit vielen asiatischen Songs, aber auch mit vielen anderen Erdteilen vertreten, aus denen ihr die Musik noch nicht gehört habt. Zum Beispiel die nächste, die ich zwar in der letzten Sendung schon gespielt habe, aber die in der letzten Sendung etwas unterging. Das ist nämlich Literature mit Big G. Und damit vergreift er sich an einem Hitomi Toyama-Song Sexy Robot. Der Interpret heißt eigentlich Albert Sarinara und ist Future-Funk-Produzent aus San Diego in Kalifornien. Hier ist er also, Literature mit Big G.

bedurfte keiner Ansage, denn das war ein Evergreen. Wer das nicht kennt, der hat den Pop verpennt. Natürlich, da geht's trotzdem noch an. Das ist Tyrone Brunson mit Viz Murphy in einer überraschend langen Version. Satte 6 Minuten von Epic Records in der Charlie Prince Show. Und genau die gibt's auch auf Kurzwelle, wie auch auf 1 Dutzend Internetradios. Also schaut euch noch mal die Homepage an, radiojoystick.de. Oder das Stichwort Charlie Prince Show. Wir machen weiter mit Monikea Robertson. Die ist in Pasadena aufgewachsen, wo sie bereits mit 15 Jahren ihre Sangeskünste unter Beweis stellte. Nach der Veröffentlichung ihres Debütalbums im Jahr 2011 tat sich Monikea mit dem Produzenten XL Middleton zusammen, den ich auch schon gespielt habe. Ich aber konzentriere mich auf die Instrumentalversion ihres Hits Red

Und da tat sich doch tatsächlich eine Sache auf, die leider nur die Internet- oder Kopfhörer-Hörer hören können. Im Hintergrund klang es nämlich so ein bisschen, als hätte da jemand Tischtennis gespielt, während dieses Instrumental aufgenommen wurde. Naja, das war auf jeden Fall das Instrumental von Monica Robertson, Red Light. Und wir kommen zur Gap Band. Die startet im Gegensatz zur Deutschen Bahn immer pünktlich ihren Party-Train. Hier ist er.

Und bevor wir zu den Malta-Infos kommen, wie üblich, habe ich diesmal noch ein entspanntes Stück von Next Access. Hier ist Backfire. Nicht so blutig, wie es klingt.

Malta Public Transport betreibt den Busverkehr im Rahmen eines Public Service Vertrags zusammen mit Transport Malta, das für die Planung des Streckennetzes zuständig ist. Ein kürzlich im Malta Independent veröffentlichter Artikel beschrieb die Überfüllung von Bussen als ein regelmäßiges Problem mit langen Wartezeiten, verspäteten Bussen und voll besetzten Fahrzeugen, die an alte Stellen einfach vorbeifuhren. Verkehrsminister Chris Bonnet sagte, er habe den Geschäftsführer von Transport Malta gebeten, die Durchführung der Inspektion zu überprüfen und sich in direktem Kontakt mit Fahrgästen ein klares Bild von den Verkehrsbedingungen zu verschaffen. In ihrer Antwort an The Malta Independent verwies Malta Public Transport auf die steigenden Zahlen der planmäßigen Busfahrten. Maltas Busse beförderten nämlich schon 2024 mit 75,8 Millionen Fahrgästen einen Rekordwert und die Fahrgastzahlen steigen weiter.

Anfang Juli dieses Jahres kürte die New York Post Malta zum überfülltesten Inselreiseziel Europas. Der Geschäftsführer der maltesischen Tourismusbehörde, Carlo Mikalev, glaubt nicht, dass Malta unter Übertourismus leidet. Er erklärte, dass, wenn die Zahl der Touristenankünfte bei etwa 4 Millionen pro Jahr bliebe, die Auswirkungen der Touristen im Land weitaus größer wären, da sich dann mehr Menschen gleichzeitig im Land aufhielten. Die aktuelle Bevölkerungszahl Maltas wird auf 558.254 geschätzt. Ich sag's nochmal, 588.254. Laut einer Eurostat-Studie entfielen im Jahr 2025 21,9% aller Übernachtungen in touristischen Unterkünften auf Juli und August, die beiden besucherstärksten Monate des Jahres. Maltas Tourismus ist statistisch gesehen am wenigsten saisonabhängig, obwohl Malta traditionell ein Sommerreiseziel ist, aber den Leuten wird es jetzt wahrscheinlich zu heiß. Aber was unternimmt Malta, um künftigen Übertourismus zu verhindern? Die Malta Tourism Authority arbeitet mit dem Kreuzfahrthafen von Valletta zusammen, um die Ankunftszeiten der Kreuzfahrtschiffe im Grand Harbour zu staffeln. Die MTA stellt zudem auch mit Branchenvertretern sicher, dass nicht alle Kreuzfahrtausflüge in Valletta beginnen. So soll vermieden werden, dass Tausende gleichzeitig in die Hauptstadt strömen. Allerdings sind bei der Organisation des Tourismusbetriebs und des lokalen Verkehrs sowie bei der Aufstellung von Tischen und Stühlen in Restaurants auf Gehwegen oder Straßen weiterhin Verbesserungen möglich. Ich frage mich nämlich manchmal, wie Krankenwagen oder Ärzte an die Patienten kommen sollen.

In den St. Anton Gardens haben Konservierungs-, Instandhaltungs- und Restaurierungsarbeiten begonnen. Mit einer Investition von mehr als 3 Millionen Euro soll einer der renommiertesten Gärten Maltas erhalten werden. Die St. Anton Gärten gehören zu den historisch und kulturell bedeutendsten Grünanlagen und bieten gleichzeitig weiterhin ein hochwertiges Erlebnis für Tausende von Besuchern jedes Jahr. Im 17. Jahrhundert wurden die Gärten um den St. Anton Palast angelegt. Die Gärten sind berühmt für ihre Sammlung alter Bäume, Zierpflanzen, Denkmäler und architektonischer Merkmale. Das kann ich bestätigen. Die Maßnahmen umfassen das sorgfältige Entfernen und Ersetzen bestehender Pflastersteine, die jeweils einzeln geprüft werden. Gut erhaltene Steine werden nämlich nummeriert, aufbewahrt und wiederverwendet, um die historische Authentizität der Gärten so weit wie möglich zu bewahren. Das sensible Gelände ist als Denkmal der Kategorie 1 eingestuft und ich kann es als Ziel nur empfehlen. Es ist ein ganz toller Ort.

Und wir machen jetzt erstmal mit Isamar und Compañía weiter. Das war eine spanische Pop- und Dance-Band, die Ende der 80er und Anfang der 90er Jahre aktiv war. Hier sind sie mit Amor Suave von Blanco y Negro Records.

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1: Ich hoffe doch sehr stark, dass ihr die Platte genauso geil findet wie ich. Die Truppe gibt's leider nicht mehr, aber das waren typische Sounds der 80er hier in der Charlie Prince Show. Das war nämlich Isamar und Compagnia mit Amour Suave von Blanco y Negro Records passenderweise. Und jetzt geht es weiter mit dem zweiten Teil der Malta Infos.

Baby Portable Player Sounds von Pizzicato 5. Aber wir kommen nach Birkirkara. Die Polizeistation Birkirkara ist nicht nur eine lokale Polizeistation. Die Polizei selbst führt sie nämlich als Bezirkspolizeistation. Damit ist sie eine der wichtigsten Polizeistationen Maltas. Sie ist der Hauptsitz der 9. Polizeibezirke, zu dem Birkirkara, Ata, Nashar, Balzan, Liya, Iklin und Gagur gehören. Auf der offiziellen Webseite der Polizei wird derzeit nur Birkirkara als zuständige Polizeistation für diesen Bezirk aufgeführt, während Nashar als zweite Polizeistation für einen Bezirk mit über 70.000 Einwohnern genannt wird. Birkirkara allein hat rund 30.000 Einwohner. Nun tauchten Berichte auf, wonach das Gebäude der Polizeistation in eine Unterkunft für touristische Zwecke umgewandelt werden soll. Die Nationale Partei sieht dies als Problem, zumal der Fall kein Einzelfall ist. Im Januar 2025 hatten mindestens 26 Ortschaften keine eigene funktionsfähige Polizeistation, darunter größere Orte wie Emsida, Melia, Sweki und Sebuk. Mehr als ein Jahr später ist auf der offiziellen Webseite der Polizei immer noch keine Polizeistation in Emsida aufgeführt. Stattdessen werden die Polizeistationen des Bezirks Slima und Gilda als zuständige Stationen für dieses Gebiet genannt. Also ist auch bei der Polizei und bei den Behörden einiges aufzuräumen.

Und zum Abschluss der Malta-Infos eine traurige Nachricht. Der Cartoonist, Kinderbuchautor und Akademiker Georges Malia ist im Alter von 68 Jahren gestorben. Georges Malia hinterlässt ein jahrzehntelanges Vermächtnis in den Bereichen Bildung, Illustration, Verlagswesen und Medien. Malia war Professor an der Universität Malta und leitete dort die Abteilung für Medien und Kommunikation. Viele Jahre lang unterrichtete und betreute er Tausende von Studenten. Malia wurde im Corny geboren und erhielt seine Ausbildung am Lyzeum, der Oberschule und der Universität Michigan, wo er 1979 einen Bachelor of Arts in Anglistik und 1994 einen Master of Arts in Kommunikationswissenschaften erwarb. Er besitzt außerdem einen Doktortitel in Instructional Technology von der Universität Sheffield in Großbritannien. Ab 1996 lernte er Kommunikationswissenschaften am Center for Communication Technology der Universität Manchester. Malia begann 1977 seine Karriere als Kurzgeschichtenschreiber beim BBC World Service und startete 1978 eine Sendung mit literarischen Analysen für das Radio. Er startete einen Comic-Strip und begann Cartoons zu veröffentlichen. Ab 1993 zeichnete er den beliebten satirischen Comic-Strip One Family in der Sunday Times. Er verewigte sich mit Kurzgeschichten, Comics, Abenteuergeschichten sowie einer Reihe von wissenschaftlichen Artikeln in Fachzeitschriften. Als Schriftsteller erforschte Malia die prosaischen Möglichkeiten des idiomatischen Maltesischen. Als Illustrator verband er Freihandzeichnungen mit computergenerierten Grafiken. Ein sehr aktuelles Thema. Kurz vor seinem Tod sprach er über den zunehmenden Einsatz künstlicher Intelligenz im Verlagswesen und die damit verbundenen Herausforderungen für Illustratoren. Und das macht es wert, an den Cartoonisten, Kinderbuchautoren und Akademiker Georges Malia zu erinnern.

Also inzwischen kann man die Night Tempo Produktion schon am Rhythmus erkennen. Das war Night Tempo mit Night Cruising. Aber ich habe noch Malta-Infos nachzureichen. Der britische Guardian hatte nämlich am 10. August 2026 einen ausgiebigen Artikel über die maltesische Filmwirtschaft veröffentlicht. Interessierte Hörer können die deutsche Übersetzung bei mir anfragen, aber jetzt erstmal weiter mit Musik.

herrliche Sounds hier aus Großbritannien. Das war Louis Shay Jankel und der ist besser bekannt unter Shift K3Y und er ist DJ, Musikproduzent und Songwriter aus London. Hier war sein Stück On My Mind im Extended Mix.

Und das war auch gleichzeitig der Titel dieser Coverversion, die Esther Phillips unvergesslich gemacht hat. Esther Phillips war das mit What a Difference a Day Makes. Und wir kommen leider schon zur letzten Platte dieser Show.

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3: Im Studio Hanna Messerschmidt. Schönen guten Abend. Kein TikTok, Snapchat oder Insta für Kinder unter 13 und das überall in der EU. Das will Kommissionschefin von der Leyen. Für 13- und 14-Jährige fordert sie spezielle Profile mit weniger Funktionen und Zeitbegrenzung. Dirk Justes.
4: Eltern sollen so eine Zeitbegrenzung einrichten und beaufsichtigen. Eigene Nutzerkonten soll es erst ab 15 Jahren geben. Von der Leyen findet, mit Smartphones und Social Media werden Kinder ihrer Kindheit beraubt. Von der Leyen verlangt von den Digitalkonzernen, dass ihre Dienste für alle minderjährigen Nutzerinnen und Nutzer sicher sind. Mehrere EU-Staaten planen seit einigen Monaten ein eigenes Social-Media-Verbot. Nun soll eine EU-weite Regelung kommen.
3: Rückendeckung für März. Die 8 CDU-Ministerpräsidenten stellen sich geschlossen hinter den Kanzler. Deutschland brauche jetzt mehr denn je Stabilität, sagen sie. Merz steht ja aktuell mächtig unter Druck. Aus verschiedenen Ecken kommen Rufe nach einem Kanzlertausch.

0: In der Fußball-Europa League ist Bayer Leverkusen mit einem Heimsieg in die Ligaphase gestartet. Gegen den slowenischen Meister Celje gewannen die Leverkusener 2:0. Hoffenheim spielt dann am Abend auf der griechischen Insel Kreta.
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2: Mit KI-Support. Viele Wolken gibt es und dazu fällt in den Alpen und bis zum südlichen Bayerwald noch Regen. Im Norden kommen ab und zu Schauer dazu. Sonst lockert es stellenweise auf und vereinzelt gibt es Nebel. Die Temperaturen sinken in der Nacht auf 11 bis 7 Grad. Morgen geht's mit Sonne und Wolken weiter, maximal 24 Grad. An der Nordsee kann's Sturmböen geben.

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1: Im Studio Hanna Messerschmidt. Schönen guten Abend. Kein TikTok, Snapchat oder Insta für Kinder unter 13 und das überall in der EU. Das will Kommissionschefin von der Leyen. Für 13- und 14-Jährige fordert sie spezielle Profile mit weniger Funktionen und Zeitbegrenzung. Dirk Justes.
2: Eltern sollen so eine Zeitbegrenzung einrichten und beaufsichtigen. Eigene Nutzerkonten soll es erst ab 15 Jahren geben. Von der Leyen findet, mit Smartphones und Social Media werden Kinder ihrer Kindheit beraubt. Von der Leyen verlangt von den Digitalkonzernen, dass ihre Dienste für alle minderjährigen Nutzerinnen und Nutzer sicher sind. Mehrere EU-Staaten planen seit einigen Monaten ein eigenes Social-Media-Verbot. Nun soll eine EU-weite Regelung kommen.
1: Rückendeckung für Merz. Die 8 CDU-Ministerpräsidenten stellen sich geschlossen hinter den Kanzler. Deutschland brauche jetzt mehr denn je Stabilität, sagen sie. Merz steht ja aktuell mächtig unter Druck. Aus verschiedenen Ecken kommen Rufe nach einem Kanzlertausch. Nach dem CSD-Anschlag in Berlin plant die Bundesregierung härtere Strafen gegen islamistischen Terrorismus. Unter anderem sollen Propaganda und Spenden sammeln für Terrorgruppen stärker bestraft werden. Dazu sagt Bundesjustizministerin Hubig:
3: Ich bin überzeugt, die Maßnahmen werden die innere Sicherheit Deutschlands stärken. Gleichzeitig wahren sie aber eben auch die Rechtsstaatlichkeit und die Freiheit. Auch das ist wichtig. Und wir halten an den bewährten Strafinstrumenten der Justiz fest.
1: Ein Islamist war im Sommer in eine Gruppe von CSD-Teilnehmern gefahren und attackierte danach Menschen mit einer Machete. Eine Frau starb. Mehr Staus, aber dafür kürzere. So sieht die Bilanz des ADAC für die Sommerreisezeit aus. Häufigste Ursache waren Baustellen. Besonders voll war es zum Ferienstart in Nordrhein-Westfalen. In der Fußball-Europa League ist Bayer Leverkusen mit einem Heimsieg in die Ligaphase gestartet. Gegen den slowenischen Meister Celje gewannen die Leverkusener 2:0. Hoffenheim spielt dann am Abend auf der griechischen Insel Kreta.

0: Also das Allerschönste, was Füße tun können, ist tanzen. Und was Füße noch tun können, das finde ich das Allerschönste. Ihr werdet sehen. 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
1: Okay.

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3: Im Studio Hanna Messerschmidt. Kein TikTok, Snapchat oder Insta für Kinder unter 13 und das überall in der EU. Das will Kommissionschefin von der Leyen. Für 13- und 14-Jährige fordert sie spezielle Profile mit weniger Funktionen und Zeitbegrenzung. Von der Leyen findet, mit Smartphones und Social Media werden Kinder ihrer Kindheit beraubt. Rückendeckung für Merz. Die 8 CDU-Ministerpräsidenten stellen sich geschlossen hinter den Kanzler. Deutschland braucht Stabilität und keine Personaldiskussion, sagen sie. Merz steht nach der CDU-Wahlpleite in Sachsen-Anhalt und kurz vor den Wahlen in MV und Berlin mächtig unter Druck. Es gibt auch Rufe nach einem Kanzlertausch. Dazu sagt der Politikwissenschaftler Albrecht von Lucke bei NTV.
4: Der Kanzler hat keine Ambition, freiwillig zurückzutreten. Das könnte nur der Fall sein, dass eine so große Menge an Druck in der Partei existiert und ein geeigneter Kandidat vorhanden wäre, auf den man sich verständigen könnte. Dann übrigens auch gemeinsam mit der SPD. Das ist nicht vorhanden, meinem Eindruck nach. Und deswegen sind die Ministerpräsidenten bereit, ihren Kanzler zu stützen.
3: In Deutschland soll mehr gegen Missbrauch von Sozialleistungen getan werden. Das sehen Pläne aus dem Arbeitsministerium vor. Beispielsweise gibt es keine Grundsicherung mehr, wenn jemand per Haftbefehl gesucht wird. Alle Behörden sollen außerdem ihre Daten besser austauschen. In der deutschen Gastrobranche gibt es seit heute eine Premiere. In Leipzig hat jetzt das erste vollautomatische Roboterrestaurant aufgemacht. Pro Schicht kümmert sich zwar ein Mitarbeiter um das Nachfüllen der Zutaten, einziger Koch ist aber der Roboter Robin. Er arbeitet wie ein großer Thermomix, sagte Geschäftsführer Florian Schneider.
5: In dem Roboter sind zwei Roboterarme, die sich einen Topf holen und dann je nach Rezeptur eben an den Kühlschrank rangehen und sich dort die Zutaten holen. Dann stellt der Roboter den Topf auf das Induktionskochfeld und wenn das Essen dann fertig ist, dann wird der Topf in eine Bowl geleert und dann wird er ausgegeben.
3: Heimauftakt geglückt. Bayer Leverkusen ist am Abend erfolgreich in die Ligaphase der Fußball-Europa League gestartet. Das Spiel gegen NK Celje aus Slowenien endete 2:0. Hoffenheim ist heute Abend auf Kreta gefordert.
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6: Mit KI-Support. Wolkig ist es heute erstmal, dazu lässt in Südostbayern der Regen nach. An der Nordsee kommt ab und zu ein Schauer runter, sonst bleibt es meist trocken. Später ziehen im Nordwesten mehr Wolken auf und dann setzt Regen ein. Die Höchstwerte liegen bei 17 bis 24 Grad. Morgen geht's mit Sonne und Wolken weiter, vereinzelt mit Schauern, maximal 23 Grad.

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1: Im Studio Hanna Messerschmidt. Kein TikTok, Snapchat oder Insta für Kinder unter 13 und das überall in der EU. Das will Kommissionschefin von der Leyen. Für 13- und 14-Jährige fordert sie spezielle Profile mit weniger Funktionen und Zeitbegrenzung. Von der Leyen findet, mit Smartphones und Social Media werden Kinder ihrer Kindheit beraubt. Rückendeckung für Merz. Die 8 CDU-Ministerpräsidenten stellen sich geschlossen hinter den Kanzler. Deutschland braucht Stabilität und keine Personaldiskussion, sagen sie. Merz steht nach der CDU-Wahlpleite in Sachsen-Anhalt und kurz vor den Wahlen in MV und Berlin mächtig unter Druck. Es gibt auch Rufe nach einem Kanzlertausch. Dazu sagt der Politikwissenschaftler Albrecht von Lucke bei NTV.
2: Der Kanzler hat keine Ambition, freiwillig zurückzutreten. Das könnte nur der Fall sein, dass eine so große Menge an Druck in der Partei existiert und ein geeigneter Kandidat vorhanden wäre, auf den man sich verständigen könnte. Dann übrigens auch gemeinsam mit der SPD. Das ist nicht vorhanden, meinem Eindruck nach. Und deswegen sind die Ministerpräsidenten bereit, ihren Kanzler zu stützen.
1: In Deutschland soll mehr gegen Missbrauch von Sozialleistungen getan werden. Das sehen Pläne aus dem Arbeitsministerium vor. Beispielsweise gibt es keine Grundsicherung mehr, wenn jemand per Haftbefehl gesucht wird. Alle Behörden sollen außerdem ihre Daten besser austauschen. In der deutschen Gastrobranche gibt es seit heute eine Premiere. In Leipzig hat jetzt das erste vollautomatische Roboterrestaurant aufgemacht. Pro Schicht kümmert sich zwar ein Mitarbeiter um das Nachfüllen der Zutaten, einziger Koch ist aber der Roboter Robin. Er arbeitet wie ein großer Thermomix, sagte Geschäftsführer Florian Schneider.
3: In dem Roboter sind zwei Roboterarme, die sich einen Topf holen und dann je nach Rezeptur eben an den Kühlschrank rangehen und sich dort die Zutaten holen. Dann stellt der Roboter den Topf auf das Induktionskochfeld und wenn das Essen dann fertig ist, dann wird der Topf in eine Bowl geleert und dann wird er ausgegeben.
1: Heimauftakt geglückt. Bayer Leverkusen ist am Abend erfolgreich in die Ligaphase der Fußball-Europa League gestartet. Das Spiel gegen NK Celje aus Slowenien endete 2:0. Hoffenheim ist heute Abend auf Kreta gefordert.

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